0: geplante Rüstungsreform. Pistorius blickt dabei auch auf die Halbleiterbranche in Dresden, denn künftig soll die Bundeswehr enger mit der Industrie zusammenarbeiten.
1: Das hilft uns zum Beispiel, die Markt- und Technologiesichtung deutlich zu verbessern, die nicht erst einsetzt, wenn wir uns mit einem möglichen Beschaffungsvorhaben beschäftigen, sondern einer laufenden Sichtung von Markt und Forschung.
0: Der SC Freiburg hat die Sensation verpasst. Das Finale in der Europa League haben die Freiburger verloren. 0:3 stand es am Ende gegen Aston Villa. Die deutsche Eishockey-Nationalmannschaft hat ein vorzeitiges WM-Aus abgewendet. Das DEB-Team verliert gegen die USA mit 3:4 nach Penaltyschießen. Weil es zum Ende der regulären Spielzeit aber 3:3 steht, bekommt Deutschland seinen ersten Punkt und hat noch die Chance aufs Viertelfinale. 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
3: Auf der A4 Chemnitz Richtung Dresden hat es zwischen Dresden-Hellerau und Dresden-Flughafen einen Unfall gegeben. Auf der A93 Richtung Hof ist der Rastplatz Bärenholz Ost bis 15 Uhr gesperrt. Und im Kreis Bautzen kommt es auf der Straße zwischen dem Abzweig nach Kannewitz und Poschwitz bis Sonntagabend wegen des 30. internationalen VW-Treffens zu Staus und Behinderungen. Staus und Blitzer immer melden an unsere kostenfreie Hotline 0800 0815 200. Das Wetter im Freistaat. Viele Wolken sind gerade am Start, dazu gehen anfangs noch ein paar Schauer runter, die dann Richtung Osten abziehen und später lockert es auch mal auf. Zum Morgen kann es vereinzelt neblig werden. Die Temperaturen liegen aktuell bei 11 bis 7 Grad. Tagsüber erstmal weiter viele Wolken mit gelegentlich leichtem Regen, später dann eher Schauer, vereinzelt auch Gewitter mit Starkregen und maximal werden es 18 bis 22 Grad.
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1: Um 2.30 Uhr. Ich bin Anna Löwer. Die Rentenkommission der Bundesregierung schlägt laut einem Bericht der Bild-Zeitung vor, das Renteneintrittsalter schrittweise auf 70 Jahre zu erhöhen. Die Anhebung soll demnach bis Anfang der 2060er Jahre erfolgen. Außerdem empfiehlt das Gremium, das Rentenniveau von derzeit 48 auf 46% zu senken. Damit sollen die Finanzen der gesetzlichen Rentenversicherung stabilisiert werden. Die offiziellen Vorschläge will die Kommission Ende Juni vorstellen. Die Bundesregierung steigt beim Rüstungskonzern KNDS ein. Aus Regierungskreisen wurde bekannt, dass der Anteil 40% betragen soll. Das deutsch-französische Unternehmen baut unter anderem den Kampfpanzer Leopard 2. Weniger Theoriefragen, weniger Pflichtstunden, mehr Fahrstunden am Simulator oder mit den Eltern. Das soll dafür sorgen, dass der Führerschein günstiger wird. Die entsprechende Reform hat die Bundesregierung jetzt auf den Weg gebracht. Stimmen Bundestag und Bundesrat zu, soll das Ganze ab dem nächsten Jahr gelten. Verkehrsminister Schnieder sagt:
2: Die geplante Reform wird nicht sofort, sondern in einem Prozess Auswirkungen auf die Preise haben. Wir schaffen Möglichkeiten. Was der Führerschein am Ende kostet, wird der Markt regeln. Es wird einfacher werden und deshalb werden auch die Kosten sinken.
1: Der Dresdner Beschaffungs- und IT-Standort der Bundeswehr soll ausgebaut werden. Das hat Verteidigungsminister Pistorius im Bundestag angekündigt. Hintergrund ist eine geplante Rüstungsreform. Pistorius blickt dabei auch auf die Halbleiterbranche in Dresden, denn künftig soll die Bundeswehr enger mit der Industrie zusammenarbeiten.
3: Das hilft uns zum Beispiel, die Markt- und Technologiesichtung deutlich zu verbessern, die nicht erst einsetzt, wenn wir uns mit einem möglichen Beschaffungsvorhaben beschäftigen, sondern einer laufenden Sichtung von Markt und Forschung.
1: Der SC Freiburg hat die Sensation verpasst. Das Finale in der Europa League haben die Freiburger verloren. 0:3 stand es am Ende gegen Aston Villa. Die deutsche Eishockey-Nationalmannschaft hat ein vorzeitiges WM-Aus abgewendet. Das DEB-Team verliert gegen die USA mit 3:4 nach Penaltyschießen. Weil es zum Ende der regulären Spielzeit aber 3:3 steht, bekommt Deutschland seinen ersten Punkt und hat noch die Chance aufs Viertelfinale. 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
4: Auf der A4 Chemnitz Richtung Dresden hat es zwischen Dresden-Hellerau und Dresden-Flughafen einen Unfall gegeben. Auf der A93 Richtung Hof ist der Rastplatz Bärenholz Ost bis 15 Uhr gesperrt. Und im Kreis Bautzen kommt es auf der Straße zwischen dem Abzweig nach Kannewitz und Poschwitz bis Sonntagabend wegen des 30. internationalen VW-Treffens zu Staus und Behinderungen. Staus und Blitzer immer melden an unsere kostenfreie Hotline 0800 0815 200. Das Wetter im Freistaat. Viele Wolken sind gerade am Start, dazu gehen anfangs noch ein paar Schauer runter, die dann Richtung Osten abziehen und später lockert's auch mal auf. Zu morgen kann's vereinzelt neblig werden. Die Temperaturen liegen aktuell bei 11 bis 7 Grad. Tagsüber erstmal weiter viele Wolken mit gelegentlich leichtem Regen, später dann eher Schauer, vereinzelt auch Gewitter mit Starkregen und maximal werden es 18 bis 22 Grad.
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3: Um 3 Uhr. Ich bin Anna Löwer. Die Bundesregierung beteiligt sich mit 40% am deutsch-französischen Rüstungskonzern KNDS. Das wurde aus Regierungskreisen bekannt. Das Unternehmen baut unter anderem den Kampfpanzer Leopard 2. Mit dem Einstieg erhält Deutschland bei wichtigen Entscheidungen dieselben Rechte wie der französische Staat. In den nächsten Jahren soll der deutsche Anteil dann wieder auf 30% sinken. Wie viel der Bund für die Beteiligung bezahlt, ist noch nicht bekannt. Die Rentenkommission der Bundesregierung empfiehlt, das Renteneintrittsalter schrittweise auf 70 Jahre anzuheben. Das berichtet die Bild. Demnach könnte die Grenze bis Anfang der 2060er Jahre von 67 auf 70 Jahre steigen. Die Kommission will ihre Vorschläge Ende Juni vorlegen. Ein bezahlbarer Führerschein. Dieses Ziel hat sich die Bundesregierung auf die Agenda gesetzt und jetzt die Reform dafür auf den Weg gebracht. Vorgesehen sind unter anderem weniger Sonderfahrten, ein kleinerer Theorie-Fragenkatalog oder auch Übungsfahrten nur mit den Eltern. Auch die Familie des mit Ebola infizierten US-Arztes kommt nach Deutschland. Sie sollen ebenfalls in der Berliner Charité in Quarantäne kommen. Die US-Regierung hatte Deutschland um Hilfe gebeten. Der Mediziner lebt mit seiner Frau und den 4 Kindern in der Demokratischen Republik Kongo und hatte sich dort infiziert. Das Erzgebirge ist mehr als Weihnachten und Holzkunst. Das wollen Tourismusverband und Wirtschaftsförderung künftig auch über Produkte aus der Gegend zeigen. Unter dem Namen Hier gemacht Erzgebirge entsteht ein offizieller Shop. Mehr von Benno Hille.
4: Los geht es im August mit Merchandise-Artikeln mit dem Logo der Region. Die gibt es im Online-Shop und bei Händlern. Vor dem Weihnachtsgeschäft kommen dann regionale Produkte hinzu. Die Idee stammt von Gründerin Elisabeth Graupner aus Grottendorf. Ziel ist, das Erzgebirge bekannter zu machen, auch über die Grenzen Sachsens hinaus.
3: Der SC Freiburg hat die Sensation verpasst. Das Finale in der Europa League haben die Freiburger verloren. 0:3 stand es am Ende gegen Aston Villa. Die Enttäuschung der Mannschaft ist groß, sagt Trainer Julian Schuster bei RTL nach dem Spiel. Aber
5: dieser heutige Tag ist für uns eine Erfahrung, aus der werden wir lernen, aus der werden wir besser werden. Heute hier 90 Minuten ist alles immer möglich.

0: Wir haben es nicht gebracht, aber es wird uns stärker machen.
1: Bei der Eishockey-WM in der Schweiz hat das deutsche Team einen ersten Punkt geholt, aber knapp gegen Titelverteidiger USA verloren, mit 3-4 nach Penalty-Schießen. Damit bleibt noch eine kleine Chance aufs Viertelfinale. 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
3: Auf der A93 Richtung Hof ist der Rastplatz Bärenholz Ost bis 15 Uhr gesperrt. Und im Kreis Bautzen kommt es auf der Straße zwischen dem Abzweig nach Kannewitz und Poschwitz bis Sonntagabend wegen des 30. internationalen VW-Treffens zu Staus und Behinderungen. Geblitzt wird. Staus und Blitzer immer melden an unsere kostenfreie Hotline 0800 0815 200. Das Wetter im Freistaat. Viele Wolken sind gerade am Start, dazu gehen anfangs noch ein paar Schauer runter, die dann Richtung Osten abziehen und später lockert's auch mal auf. Zu morgen kann's vereinzelt neblig werden. Die Temperaturen liegen aktuell bei 11 bis 7 Grad. Tagsüber erstmal weiter viele Wolken mit gelegentlich leichtem Regen, später dann eher Schauer, vereinzelt auch Gewitter mit Starkregen und maximal werden's 18 bis 22 Grad.
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1: Um 3.30 Uhr. Ich bin Anna Löwer. Die Bundesregierung beteiligt sich mit 40% am deutsch-französischen Rüstungskonzern KNDS. Das wurde aus Regierungskreisen bekannt. Das Unternehmen baut unter anderem den Kampfpanzer Leopard 2. Mit dem Einstieg erhält Deutschland bei wichtigen Entscheidungen dieselben Rechte wie der französische Staat. In den nächsten Jahren soll der deutsche Anteil dann wieder auf 30% sinken. Wie viel der Bund für die Beteiligung bezahlt, ist noch nicht bekannt. Die Rentenkommission der Bundesregierung empfiehlt, das Renteneintrittsalter schrittweise auf 70 Jahre anzuheben. Das berichtet die Bild. Demnach könnte die Grenze bis Anfang der 2060er Jahre von 67 auf 70 Jahre steigen. Die Kommission will ihre Vorschläge Ende Juni vorlegen. Ein bezahlbarer Führerschein. Dieses Ziel hat sich die Bundesregierung auf die Agenda gesetzt und jetzt die Reform dafür auf den Weg gebracht. Vorgesehen sind unter anderem weniger Sonderfahrten, ein kleinerer Theorie-Fragenkatalog oder auch Übungsfahrten nur mit den Eltern. Das Erzgebirge ist mehr als Weihnachten und Holzkunst. Das wollen Tourismusverband und Wirtschaftsförderung künftig auch über Produkte aus der Gegend zeigen. Unter dem Namen Hier gemacht Erzgebirge entsteht ein offizieller Shop. Mehr von Benno Hille.
2: Los geht es im August mit Merchandise-Artikeln mit dem Logo der Region. Die gibt es im Online-Shop und bei Händlern. Vor dem Weihnachtsgeschäft kommen dann regionale Produkte hinzu. Die Idee stammt von Gründerin Elisabeth Graupner aus Grottendorf. Ziel ist, das Erzgebirge bekannter zu machen, auch über die Grenzen Sachsens hinaus.
1: Der SC Freiburg hat die Sensation verpasst. Das Finale in der Europa League haben die Freiburger verloren. 0:3 stand es am Ende gegen Aston Villa. Die Enttäuschung der Mannschaft ist groß, sagt Trainer Julian Schuster bei RTL nach dem Spiel. Aber
3: dieser heutige Tag ist für uns eine Erfahrung. Aus der werden wir lernen, aus der werden wir besser werden. Heute hier 90 Minuten ist alles immer möglich in einem Spiel. Wir haben es nicht gebracht, aber es wird uns stärker machen.
1: Bei der Eishockey-WM in der Schweiz hat das deutsche Team einen ersten Punkt geholt, aber knapp gegen Titelverteidiger USA verloren, mit 3:4 nach Penalty-Schießen. Damit bleibt noch eine kleine Chance aufs Viertelfinale. 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
4: Die A4 Dresden Richtung Görlitz ist zwischen Ottendorfer Quiller und Pulsnitz wegen eines Unfalls gesperrt. Auf der A93 Richtung Hof ist der Rastplatz Bärenholz Ost bis 15 Uhr gesperrt. Und im Kreis Bautzen kommt es auf der Straße zwischen dem Abzweig nach Kannewitz und Porschwitz bis Sonntagabend wegen des 30. internationalen VW-Treffens zu Staus und Behinderungen. Staus und Blitzer immer melden an unsere kostenfreie Hotline 0800 0815 200. Das Wetter im Freistaat. Viele Wolken sind gerade am Start, dazu gehen anfangs noch ein paar Schauer runter, die dann Richtung Osten abziehen und später lockert es auch mal auf. Zum Morgen kann es vereinzelt neblig werden. Die Temperaturen liegen aktuell bei 11 bis 7 Grad. Tagsüber erstmal weiter viele Wolken mit gelegentlich leichtem Regen, später dann eher Schauer, vereinzelt auch Gewitter mit Starkregen und maximal werden es 18 bis 22 Grad.
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3: Um 4 Uhr. Ich bin Anna Löwer. In den Trümmern des eingestürzten Hauses in Görlitz haben Einsatzkräfte die Leiche einer Frau gefunden. Laut Polizei haben Spürhunde die verschüttete Person gestern Abend aufgespürt. Es handelt sich um die 25 Jahre alte vermisste Touristin aus Rumänien. Sie konnte nur noch tot geborgen werden. Nach zwei weiteren Vermissten wird weiter gesucht. Das Mehrfamilienhaus war am Montagabend nach einer Explosion komplett eingestürzt. Möglicherweise hat ein Gasleck die Explosion ausgelöst. Die Rentenkommission der Bundesregierung schlägt laut einem Bericht der Bild-Zeitung vor, das Renteneintrittsalter schrittweise auf 70 Jahre zu erhöhen. Die Anhebung soll demnach bis Anfang der 2060er Jahre erfolgen. Außerdem empfiehlt das Gremium, das Rentenniveau von derzeit 48 auf 46% zu senken. Damit sollen die Finanzen der gesetzlichen Rentenversicherung stabilisiert werden. Die offiziellen Vorschläge will die Kommission Ende Juni vorstellen. Der Bund steigt beim Panzerhersteller KNDS groß ein. Die Bundesregierung übernimmt 40% an dem deutsch-französischen Rüstungskonzern. Das wurde am Abend aus Regierungskreisen bekannt. Deutschland erhält damit dann die gleichen Mitspracherechte wie Frankreich. Der Führerschein soll günstiger werden und dafür hat die Bundesregierung jetzt eine Reform auf den Weg gebracht. Was ist denn da genau geplant, Jana Klonikowski?
4: Also damit der Führerschein günstiger wird, soll der Weg dahin weniger kompliziert werden. Und dabei soll unter anderem Online-Theorieunterricht, ein kleinerer Theorie-Fragenkatalog, weniger Pflichtfahrten und mehr Fahrstunden am Simulator oder mit den Eltern helfen. Fahrlehrer und TÜV-Verband halten nicht viel von diesen Plänen. Sie fürchten, dass die Verkehrssicherheit darunter leiden wird. Jetzt muss das Ganze noch durch Bundestag und Bundesrat. Wenn alles ohne Verzögerung läuft, sollen die neuen Regeln ab dem nächsten Jahr greifen.
3: Aus der Traum vom ersten internationalen Titel. Der SC Freiburg hat das Europa-League-Finale gegen Aston Villa verloren. Mit 0:3 mussten sich die Freiburger geschlagen geben. Damit nimmt der SC kommende Saison auch nicht an der Champions League teil. Die deutsche Eishockey-Nationalmannschaft hat ein vorzeitiges WM-Aus abgewendet. Das DEB-Team verliert gegen die USA mit 3:4 nach Penaltyschießen. Weil es zum Ende der regulären Spielzeit aber 3:3 steht, bekommt Deutschland seinen ersten Punkt und hat noch die Chance aufs Viertelfinale.

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2: Die A4 Dresden Richtung Görlitz ist zwischen Ottendorf-Okrillar und Pulsnitz wegen eines Unfalls gesperrt. Auf der A93 Richtung Hof ist der Rastplatz Bärenholz Ost bis 15 Uhr gesperrt. Und im Kreis Bautzen kommt es auf der Straße zwischen dem Abzweig nach Kannewitz und Porschwitz bis Sonntagabend wegen des 30. internationalen VW-Treffens zu Staus und Behinderungen. Staus und Blitzer immer melden an unsere kostenfreie Hotline 0800 0815 200. Das Wetter im Freistaat. Viele Wolken sind gerade am Start, dazu gehen anfangs noch ein paar Schauer runter, die dann Richtung Osten abziehen und später lockert's auch mal auf. Zu morgen kann es vereinzelt neblig werden. Die Temperaturen liegen aktuell bei 11 bis 7 Grad. Tagsüber erstmal weiter viele Wolken mit gelegentlich leichtem Regen, später dann eher Schauer, vereinzelt auch Gewitter mit Starkregen und maximal werden es 18 bis 22 Grad.
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1: Um 4.30 Uhr. Ich bin Anna Löwer. In den Trümmern des eingestürzten Hauses in Görlitz haben Einsatzkräfte die Leiche einer Frau gefunden. Laut Polizei haben Spürhunde die verschüttete Person gestern Abend aufgespürt. Es handelt sich um die 25 Jahre alte vermisste Touristin aus Rumänien. Sie konnte nur noch tot geborgen werden. Nach zwei weiteren Vermissten wird weiter gesucht. Das Mehrfamilienhaus war am Montagabend nach einer Explosion komplett eingestürzt. Möglicherweise hat ein Gasleck die Explosion ausgelöst. Die Rentenkommission der Bundesregierung schlägt laut einem Bericht der Bild-Zeitung vor, das Renteneintrittsalter schrittweise auf 70 Jahre zu erhöhen. Die Anhebung soll demnach bis Anfang der 2060er Jahre erfolgen. Außerdem empfiehlt das Gremium, das Rentenniveau von derzeit 48 auf 46% zu senken. Damit sollen die Finanzen der gesetzlichen Rentenversicherung stabilisiert werden. Die offiziellen Vorschläge will die Kommission Ende Juni vorstellen. Der Bund steigt beim Panzerhersteller KNDS groß ein. Die Bundesregierung übernimmt 40% an dem deutsch-französischen Rüstungskonzern. Das wurde am Abend aus Regierungskreisen bekannt. Deutschland erhält damit dann die gleichen Mitspracherechte wie Frankreich. Der Führerschein soll günstiger werden und dafür hat die Bundesregierung jetzt eine Reform auf den Weg gebracht. Was ist denn da genau geplant, Jana Klunikowski?
2: Also damit der Führerschein günstiger wird, soll der Weg dahin weniger kompliziert werden. Und dabei soll unter anderem Online-Theorieunterricht, ein kleinerer Theorie-Fragenkatalog, weniger Pflichtfahrten und mehr Fahrstunden am Simulator oder mit den Eltern helfen. Fahrlehrer und TÜV-Verband halten nicht viel von diesen Plänen. Sie fürchten, dass die Verkehrssicherheit darunter leiden wird. Jetzt muss das Ganze noch durch Bundestag und Bundesrat. Wenn alles ohne Verzögerung läuft, sollen die neuen Regeln ab dem nächsten Jahr greifen.
1: Aus der Traum vom ersten internationalen Titel. Der SC Freiburg hat das Europa-League-Finale gegen Aston Villa verloren. Mit 0:3 mussten sich die Freiburger geschlagen geben. Damit nimmt der SC kommende Saison auch nicht an der Champions League teil. Die deutsche Eishockey-Nationalmannschaft hat ein vorzeitiges WM aus abgewendet. Das DEB-Team verliert gegen die USA mit 3:4 nach Penaltyschießen. Weil es zum Ende der regulären Spielzeit aber 3:3 steht, bekommt Deutschland seinen ersten Punkt und hat noch die Chance aufs Viertelfinale. 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
3: Auf der A4 Dresden Richtung Görlitz hat es zwischen Ottendorf, Okrilla und Pulsnitz einen Unfall gegeben. Auf der A93 Richtung Hof ist der Rastplatz Bärenholz Ost bis 15 Uhr gesperrt. Und im Kreis Bautzen kommt es auf der Straße zwischen dem Abzweig nach Kannewitz und Poschwitz bis Sonntagabend wegen des 30. internationalen VW-Treffens zu Staus und Behinderungen. Staus und Blitzer immer melden an unsere kostenfreie Hotline 0800 0815 200. Das Wetter im Freistaat. Viele Wolken sind gerade am Start, dazu gehen anfangs noch ein paar Schauer runter, die dann Richtung Osten abziehen und später lockert's auch mal auf. Zu morgen kann's vereinzelt neblig werden. Die Temperaturen liegen aktuell bei 11 bis 7 Grad. Tagsüber erstmal weiter viele Wolken mit gelegentlich leichtem Regen, später dann eher Schauer, vereinzelt auch Gewitter mit Starkregen und maximal werden es 18 bis 22 Grad.
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1: Hallo, ich bin Friederike Ursprung. Im Mittelpunkt am Pfingstfest steht eine Kraft, die als Heiliger Geist bekannt ist. Dieser Geist Gottes taucht schon in sehr alten Geschichten der Bibel auf. Gott spricht zu Menschen, vor allem zu den Propheten, auch zu Prophetinnen, die Gottes Botschaft erkennen und weitersagen. Und dann erzählt die Bibel, was am 50. Tag nach Ostern in Jerusalem passierte. So wie es Jesus bei seinem Abschied ein paar Tage vorher angekündigt hat, schickt Gott seinen Heiligen Geist. Und der begeistert viele. Wie kräftigen Wind und züngelnde Flämmchen erleben es die Männer und Frauen, die zu Jesus gehören. Die verteilen sich auf alle. Jeder und jede Einzelne wird davon angesteckt. Auch sie behalten es nicht für sich, sondern sagen die Botschaft weiter, für die sie Feuer und Flamme sind. Es gelingt ihnen so, dass eine große Menschenmenge, die aus aller Welt nach Jerusalem gepilgert ist, sie versteht, unabhängig von Herkunft und Muttersprache. Tausende lassen sich taufen, ein Schritt vom kleinen Jesus-Fanclub zur Kirche, die sich nach und nach in alle Welt verbreitet. Ihr seid nicht allein, das lässt der Heilige Geist spüren. Er schenkt Mut, auf Menschen zuzugehen und füreinander da zu sein, mit all ihren verschiedenen Sprachen, Erfahrungen und Bedürfnissen. Ein Netzwerk schafft der Heilige Geist, aus vielen Menschen, zu vielen Zeiten, an vielen Orten, die für diesen Geist offen sind. Und mit diesem Netz aus Menschen verknüpft ist auch Gott.
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3: Um 5 Uhr. Ich bin Anna Löwer. In den Trümmern des eingestürzten Hauses in Görlitz haben Einsatzkräfte die Leiche einer Frau gefunden. Laut Polizei haben Spürhunde die verschüttete Person gestern Abend aufgespürt. Es handelt sich um die 25 Jahre alte vermisste Touristin aus Rumänien. Sie konnte nur noch tot geborgen werden. Nach zwei weiteren Vermissten wird weiter gesucht. Das Mehrfamilienhaus war am Montagabend nach einer Explosion komplett eingestürzt. Möglicherweise hat ein Gasleck die Explosion ausgelöst. Die Rentenkommission der Bundesregierung schlägt laut einem Bericht der Bild-Zeitung vor, das Renteneintrittsalter schrittweise auf 70 Jahre zu erhöhen. Die Anhebung soll demnach bis Anfang der 2060er Jahre erfolgen. Außerdem empfiehlt das Gremium, das Rentenniveau von derzeit 48 auf 46% zu senken. Damit sollen die Finanzen der gesetzlichen Rentenversicherung stabilisiert werden. Die offiziellen Vorschläge will die Kommission Ende Juni vorstellen. Die Bundesregierung beteiligt sich mit 40% am deutsch-französischen Rüstungskonzern KNDS. Das wurde aus Regierungskreisen bekannt. Das Unternehmen baut unter anderem den Kampfpanzer Leopard 2. Mit dem Einstieg erhält Deutschland bei wichtigen Entscheidungen dieselben Rechte wie der französische Staat. In den nächsten Jahren soll der deutsche Anteil dann wieder auf 30% sinken. Wie viel der Bund für die Beteiligung bezahlt, ist noch nicht bekannt. Weniger Theoriefragen, weniger Pflichtstunden, mehr Fahrstunden am Simulator oder mit den Eltern. Das soll dafür sorgen, dass der Führerschein günstiger wird. Die entsprechende Reform hat die Bundesregierung jetzt auf den Weg gebracht. Stimmen Bundestag und Bundesrat zu, soll das Ganze ab dem nächsten Jahr gelten. Verkehrsminister Schnieder sagt:
4: Die geplante Reform wird nicht sofort, sondern in einem Prozess Auswirkungen auf die Preise haben. Wir schaffen Möglichkeiten. Was der Führerschein am Ende kostet, wird der Markt regeln. Es wird einfacher werden und deshalb werden auch die Kosten sinken.
3: Der SC Freiburg hat die Sensation verpasst. Das Finale in der Europa League haben die Freiburger verloren. 0 zu 3.

0: 3 stand es am Ende gegen Aston Villa. Bei der Eishockey-WM in der Schweiz hat das deutsche Team einen ersten Punkt geholt, aber knapp gegen Titelverteidiger USA verloren, mit 3-4 nach Penaltyschießen. Damit bleibt noch eine kleine Chance aufs Viertelfinale. 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
2: Auf der A4 Dresden Richtung Görlitz hat es zwischen Ottendorf, Okrilla und Pulsnitz einen Unfall gegeben. Auf der A93 Richtung Hof ist der Rastplatz Bärenholz Ost bis 15 Uhr gesperrt. Und im Kreis Bautzen kommt es auf der Straße zwischen dem Abzweig nach Kannewitz und Purschwitz bis Sonntagabend wegen des 30. internationalen VW-Treffens zu Staus und Behinderungen. Staus und Blitzer immer melden an unsere kostenfreie Hotline 0800 0815 200.
3: Das Wetter im Freistaat startet auch heute wieder mit ein bisschen Sonne. Vereinzelt sind aber schon ein paar Wolken unterwegs. Immerhin schaffen wir heute wieder bis zu 22 Grad, auch wenn es vereinzelt noch ein bisschen Regen gibt.
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3: Schön mit Donnerstag. Da musste ich mich erstmal kurz sortieren. Was haben wir denn hier für einen Tag? Es ist auch für mich erst kurz nach 5, Freunde. Kommt gut rein in diesen Tag. Die Playlist, die glänzt hier schon. Rayman habe ich für euch mit Supergirl. Und Falco macht jetzt den Start mit ganz viel Coolness und Gelassenheit. Und genauso viel wie in diesem Song davon drin ist, wünsche ich euch heute für diesen Donnerstagmorgen. Falco ist das jetzt. Vienna Calling bei RSA.

0: Wir wollen diese Woche von euch eure verstaubt geglaubten Hobbys wissen, die vielleicht einfach nur mal einen neuen Anstrich brauchen. Nadine aus Chemnitz.
1: Ich bin seit meinem 12. Lebensjahr bin ich Urbexer. Urbexer, das sind ja Leute, die verlassene Orte fotografieren. Dieses Gefühl, in diesem Ort zu sein, egal was es für eine Geschichte hatte, ob Kinderheim, Krankenhaus, Fabrik, Werkstätten. Dieser Adrenalinstoß, wenn du dort reingehst, ist schon was Schönes. Vor allen Dingen, du hast dann diese Ruhe, als ob du eine Zeitzone oder ein Paralleluniversum überschreiten tust.
0: Kann ich komplett so unterschreiben. Ich war einmal in den Heilstätten Belitz und ich muss sagen, ich fand es ein bisschen gruselig. Also ein Hobby von mir wird es nicht mehr, aber ich finde es wahnsinnig faszinierend und ganz, ganz toll, liebe Nadine, dass du darin so aufgehst. Was habt ihr für ein Hobby, was vielleicht mal einen neuen Anstrich braucht, wo ihr sagt, das hat diesen Ruf nicht verdient? 0341 39 37 4x8 RSA macht alte Hobbys diese Woche wieder neu.

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Das soll den Pendlerverkehr revolutionieren. Schönen guten Morgen, RSA Muntermacher hier. Eine App, die verspricht, dass wir auf den Straßen so geleitet werden, dass wir die meisten grünen Ampeln mitnehmen. Ist jetzt für Leipzig verfügbar und damit soll verhindert werden, dass es sich unnötig in der Stadt staut, also stockender Verkehr. Dafür wurden letzten Herbst jede Menge Daten gesammelt, vor allem in der Südvorstadt, im Westen und auch vom Innenstadtring. Und das Ganze ist Teil der Mobilitätsstrategie 2030. Die App kann ab jetzt genutzt werden. Man muss aber ehrlicherweise sagen, die kommt jetzt schon ein bisschen an ihre Grenzen. Aber zum Ausprobieren und vor allem auch zum Spritsparen ist das wirklich schon mal gut. Traffic Pilot heißt der ganze Spaß. 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
1: Um 5.30 Uhr, ich bin Dirk Justes. In den Trümmern des eingestürzten Hauses in Görlitz haben Einsatzkräfte die Leiche einer Frau gefunden. Spürhunde hatten die verschüttete Person am Abend entdeckt. Es handelt sich um eine 25-jährige Touristin aus Rumänien. Nach zwei weiteren Vermissten wird weiter gesucht. Seit Jahren laufen die Planungen für die neue Bahnstrecke Dresden-Prag. Heute ist das Projekt nun Thema im Bundestag. Laut einem neuen Bericht könnte der Bau über 5,5 Milliarden Euro kosten, schlimmstenfalls sogar 8 Milliarden. In trockenen Tüchern ist die Finanzierung noch nicht. Der SC Freiburg hat die Überraschung verpasst. Das Finale in der Fußball-Europa League haben die Breisgauer deutlich verloren. 0:3 stand es am Ende gegen Aston Villa aus England. Bei der Eishockey-WM hat das deutsche Team einen ersten Punkt geholt, aber trotzdem knapp gegen Titelverteidiger USA verloren, mit 3:4 nach Penalty-Schießen. Damit bleibt noch eine kleine Chance aufs Viertelfinale. 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
2: Auf der A93 Richtung Hof ist der Rastplatz Bärenholz Ost bis 15 Uhr gesperrt. Und im Kreis Bautzen kommt es auf der Straße zwischen dem Abzweig nach Kannewitz und Poschwitz bis Sonntagabend wegen des 30. internationalen VW-Treffens zu Staus und Behinderungen. Staus und Blitzer immer melden an unsere kostenfreie Hotline 0800 0815 200.
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3: Das Wetter im Freistaat ist heute meistens heiter, sagt man ja gerne. Dazwischen gibt es zwar ein paar dichte Wolken, es gibt auch mal vereinzelt Regen, aber ansonsten ist es deutlich freundlicher als gestern. Das Ganze bei Maximalwerten heute zwischen 17 und 22 Grad.
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3: Schönen guten Morgen wünsche ich euch. Wie wird diese kleine, vielleicht auch eher große Sommerlichkeit am Pfingstwochenende? Da lacht uns ja sehr viel Sonne an. Wie genau es da aussehen wird, das klären wir gleich 5.40 Uhr mit unserem privatpersönlichen Wettergott, mit dem deutschen Wetterdienst hier bei RSA. Bis dahin machen wir noch Roxette mit Spending My Time. Und das ist jetzt Meermucke

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2: Guten Morgen, hallo.
0: Du kommst mit einem ganz anderen Fahrrad, gell?
2: Genau. Also ich habe durch einen Unfall halt eine starke Einschränkung in meinem Arm und habe halt ein ganz spezielles Dreirad. Ich will nicht sagen Behindertenfahrrad, das klingt ein bisschen, naja. Aber ich habe ein eingeschränktes Fahrrad dadurch und ja.
0: Also du
2: bin
0: kommst
2: halt damit mobil, mit einem Dreirad.
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0: Ja. Liebe Julia, du bist mit dabei. Du, super. 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

0: RSA Muntermacher hier. Ihr seid jetzt mit dabei, wenn wir unsere Verbindung zum Wettergott nutzen. Worauf können wir uns am Pfingstwochenende freuen?
1: Man kann es eigentlich fast zusammenfassen, dass es wirklich sehr sonnig sein wird. Und der Freitag ist noch ein bisschen gedämpft, so 24 bis 26 Grad. Bergland natürlich etwas kühler. Und dann sind wir eigentlich Samstag bis einschließlich Montag so im Bereich meistens zwischen 27 und 30 Grad. Oh.
0: Fantastisch. Unser privat-persönlicher Wettergott, Stefan Rubach vom Deutschen Wetterdienst. Vielen Dank für diese wundervollen Aussichten aufs lange Pfingstwochenende. Wenn ihr schon Pläne habt, dann meldet euch gerne mal 0341 3937 4x8. Dann kriegt hier der Freistaat auch noch ein bisschen Inspiration für diese kleine Sommerlichkeit am Pfingstwochenende.

0: 5.59 Uhr, RSA Muntermacher hier zusammen. Lassen wir hier mal ein bisschen die frische Morgenluft rein und natürlich ordentlich Anschub aus den 80ern. Genesis habe ich gleich für euch mit Land of Confusion. Und für alle, die sagen, oh, bitte nicht stressen hier, ich muss ein bisschen klarkommen. Klar. Ultravox mit ihrer Hymn gibt's ja auch nach 6 hier bei RSA. 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
2: Um 6 Uhr, ich bin Dirk Justes. In den Trümmern des eingestürzten Hauses in Görlitz haben Einsatzkräfte eine tote Frau entdeckt. Spürhunde hatten die verschüttete Person am Abend gefunden. Es handelt sich um eine 25-jährige Touristin aus Rumänien. Nach zwei weiteren Vermissten wird weiter gesucht. Das Mehrfamilienhaus war am Montag komplett eingestürzt, vermutlich nach einer Gasexplosion. Seit Jahren laufen die Planungen für die neue Bahnstrecke Dresden-Prag. Heute ist sie nun Thema im Bundestag, Benno Hille.
3: Ja, konkret entschieden wird bei der Debatte zwar noch nichts, der Freistaat hofft aber auf ein klares Signal aus Berlin. Denn nicht nur in Sachsen, sondern auch in Tschechien wird man langsam unruhig. Geplant ist ein rund 30 Kilometer langer Tunnel durch das Erzgebirge. Verkehrspolitiker fordern, dass die Strecke für bis zu 230 km/h ausgelegt wird. Die Kosten könnten einem neuen Bericht zufolge bei über 5,5 Milliarden Euro liegen, schlimmstenfalls sogar 8 Milliarden. Sachsens Infrastrukturministerin Kraushaar wird am Abend selbst im Bundestag sprechen.
2: Sachsen ist gut ins Reisejahr 2026 gestartet. Fast 3,3 Millionen Übernachtungen wurden von Januar bis März gezählt. 4% mehr als im gleichen Zeitraum letztes Jahr, so das Landesamt für Statistik. Besonders gefragt sind Campingplätze sowie Kur- und Erholungsorte. Der SC Freiburg hat die Überraschung verpasst. Das Finale in der Fußball-Europa League haben die Breisgauer deutlich verloren. 0:3 stand es am Ende gegen Aston Villa aus England. Bei der Eishockey-WM hat das deutsche Team einen ersten Punkt geholt, aber trotzdem knapp gegen Titelverteidiger USA verloren, mit 3:4 nach Penalty-Schießen. Damit bleibt noch eine kleine Chance aufs Viertelfinale. 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
0: 2 Minuten nach um 6, der RSA-Verkehrsreport. Wir schauen auf die A38, Göttingen Richtung Halle, zwischen Leuna und dem Rastplatz Saaletal Süd. Vorsicht, hier sind Reifenteile auf der linken und mittleren Spur. A72, Zwickau Richtung Plauen, zwischen Zwickau West und Treuen. Hier liegt ein totes Tier auf der linken Spur. Und auf der A93 Richtung Hof ist der Rastplatz Bärenholz Ost gesperrt. Das Ganze heute noch bis 15 Uhr. Und dann habe ich noch einen Hinweis für den Kreis Bautzen. Hier kommt auf der Straße zwischen dem Abzweig nach Kannewitz und Purschwitz bis Sonntagabend zu Staus und Behinderung. Da ist nämlich das 30. internationale VW-Treffen. Also wenn ihr euch da auskennt und könnt, dann fahrt da gerne einmal drumherum. Wenn ihr auch noch was habt, dann meldet es gerne kostenfrei in unserer Hotline 0800 0815 200. Gute Fahrt euch! Das Wetter im Freistaat. Heute kriegen wir zwischen 18 und 22 Grad. Es überwiegen zwar die dichten Wolken, also wir haben jetzt auch hier in der Früh so eine Wolkendecke. Es gibt auch ein bisschen Regen. Trotz

0: trotzdem lockert sich ab und an mal auf und die Sonne, die kommt raus. Also wir kommen hier so ganz langsam in Richtung sommerliches Wochenende.
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0: Schönen Donnerstagmorgen. Morgen startet das WGT, das Wave Gothic Festival in Leipzig. Das ist das größte Treffen der Welt, was die düstere Szene angeht. Und das Ganze findet hier im Freistaat statt. Was eine Teilnehmerin aus der RSA-Hörerschaft sich explizit wünscht von euch Besuchern. Das hört ihr gleich 6.20 Uhr bei RSA. Und es ist komplett anders, als ihr denkt. Bis dahin machen wir noch ganz viel Romantik von Joshua Caddison mit Jessie. Und Ultravox haben jetzt hier mehr Mucke aus den 80ern mit Hymn bei RSA.

Carissa Muntermacher hier. Schönen guten Morgen, 6.12 Uhr haben wir's. Liebe Grüße an alle, die schon um diese Uhrzeit am Rödeln und am Werkeln sind. Auch auf 479 Meter über 00. An der Stelle Grüße nach Hohenstein-Ernsthal, wo gerade geackert und getan wird, damit wir alle anderen am Pfingstwochenende wieder mit tollem Blick ins Erzgebirge dinieren können. Das Berggasthaus in Hohenstein-Ernsthal, das öffnet nach 11 Jahren wieder. Und das auch noch hier am kommenden sommerlichen Pfingstwochenende. Also alle, die da hingehen, wünsche ich schon mal eine ganz tolle Zeit. Und dann alle anderen, Pläne für euer Wochenende, das machen wir auch noch fix. Morgen dann, freitags, gibt es hier bei RSA nämlich immer die besten Veranstaltungen bei euch in der Nähe. Und jetzt machen wir hier erstmal schön gute Laune aus der Musikwelt. Harpo habe ich für euch mit Kult, die Spaß machen, Movie Star und Supertramp mit It's Raining Again. Das ist mehr Musik aus den 80ern.

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0: 6:20 Uhr beim Bart ausdünsten nach dem Duschen gibt's hier gleich bei RSA Genesis mit Land of Confusion und die Bee Gees davor noch mit Kultitz, die Spaß machen. Paying the Price of Love spiele ich euch. Hier sind eure RSA Muntermacher. Ich wünsche euch einen schönen guten Morgen.
1: Hallo liebe Melanie, hier ist die Yvonne aus Chemnitz.
0: Hallöchen.
1: Für mich gibt es seit 14 Jahren nur einen Pfingstausflug und der geht jedes Jahr nach Leipzig zum WGT. Da tauche ich in meine sehr geliebte Welt ein. Schön. Und obwohl ich kein Mensch bin, der gern im Mittelpunkt steht, genieße ich das dann doch, wenn wir mit unseren Outfits gefragt werden, ob wir denn mal fotografiert werden dürfen.
0: Oh, richtig schön. Danke, liebe Yvonne, für dein sozusagen offenes Go, da hinzugehen und auch gerne immer nach Fotos zu fragen. Bei den ganzen aufwendigen Outfits ist das aber auch nur berechtigt. Und was ich gelernt habe, bitte nicht Kostüm sagen. Und für alle, die ihre schwarze Tracht schon bereitgelegt haben für morgen, für den Start des Wave Gothic Treffen in Leipzig, ganz viel Spaß und an alle anderen viel Spaß beim Aufsaugen von diesem Gefühl.

0: 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Bis dahin machen wir noch Limahl, wir machen Kiss, OMD, Alphaville und. Nur die ganz großen Namen gibt's ja alle nach 6:30 bei RSA.
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7: Um 6.30 Uhr, ich bin Dirk Justes. In den Trümmern des eingestürzten Hauses in Görlitz haben Einsatzkräfte eine tote Frau entdeckt. Spürhunde hatten die verschüttete Person am Abend gefunden. Es ist eine 25 Jahre alte Touristin aus Rumänien. Von zwei weiteren Vermissten fehlt bislang jede Spur. Wer heute jung ist, könnte künftig erst mit 70 in Rente gehen. Das empfiehlt laut Bild die Rentenkommission der Bundesregierung. Außerdem soll das Rentenniveau leicht sinken. Die Vorschläge der Kommission werden Ende Juni vorgestellt. Aus der Traum vom ersten internationalen Titel. Der SC Freiburg hat das Finale der Fußball-Europa League gegen Aston Villa verloren. Mit 0:3 mussten sich die Breisgauer dem Team aus Birmingham geschlagen geben. Damit nimmt der SC kommende Saison auch nicht an der Champions League teil, sondern spielt Conference League. Die deutsche Eishockey-Nationalmannschaft hat ein vorzeitiges WM aus abgewendet. Das DEB-Team verliert gegen die USA mit 3:4 nach Penalty-Schießen. Weil es zum Ende der regulären Spielzeit aber 3:3 stand, bekommt Deutschland seinen ersten Punkt und hat noch die Chance aufs Viertelfinale. 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
8: Der RSA-Verkehrsreport um 6:35. Wir schauen auf die A38 Göttingen Richtung Halle zwischen Leuna und dem Rastplatz Saaletal Süd. Vorsicht, hier sind Reifenteile auf der linken und mittleren Spur. Auf der A93 Richtung Hof ist der Rastplatz Bärenholz Ost bis heute Nachmittag noch gesperrt. Und im Kreis Mittelsachsen, Vorsicht, hier sind zwischen Görezhain und Widerau in beiden Richtungen Steine auf der Straße. Dann habe ich noch einen Hinweis für den Kreis Bautzen. Hier kommt es auf der Straße zwischen dem Abzweig nach Kannewitz und Purschwitz zu Staus und Behinderung. Das Ganze noch bis Sonntagabend. Da findet nämlich das 30. internationale VW-Treffen statt. Also wenn ihr euch auskennt, dann fahrt da gerne einmal drumrum. Habt ihr auch noch was, dann meldet es gerne an unsere kostenfreie Hotline 0800 0815 200. Gute Fahrt euch.
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8: Das Wetter im Freistaat. Heute starten wir mit einer richtigen Wolkendecke hier in den Tag. Es gibt auch stellenweise vereinzelt Regen, aber auch die Sonne kämpft sich heute mal noch durch. Es lockert dann alles mal ein bisschen auf. Das Ganze bei Temperaturen zwischen 18 und 22 Grad. Morgen dann zum Wochenendstart bleibt es dann häufig trocken und dann schaffen wir sogar schon bis zu 25 Grad.
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8: Das habt ihr mit Sicherheit noch nie auf den Grill gepackt. Solltet ihr dieses Wochenende aber mal. Was es mit gegrillter Limonade auf sich hat, das hört ihr gleich 6.40 Uhr bei RSA. Bis dahin machen wir Alphaville mit Dance With Me, OMD Sailing on the Seven Seas. Hier bei RSA, mehr Mucke aus den 80ern. Kultes, die Spaß machen. Noemi ist weiterhin im Urlaub. Ich bin Melanie, ich bin hier an eurer Seite. Habt einen schönen Donnerstagmorgen.

heute auf dem Grill habe ich für euch gegrillte Limonade. Und damit schönen guten Morgen. Hier sind eure RSA Buttermacher. Ich bin Melanie, wir haben es jetzt 6.42 Uhr. Damit hier mal ein bisschen Abwechslung auf den Ross kommt, haben wir hier heute bei RSA die ultimativen Grilltipps. Und statt Wurst und Grillkäse einfach mal Zitronenscheiben mit draufpacken und das Ganze dann ja einfach ins Wasser werfen. Gerne noch ein bisschen Zucker, Minze, klar, Eiswürfel da rein. Und dann habt ihr eine unfassbar aromatische Zitronenlimonade, frisch vom Grill. Und vertraut mir, Freunde, damit seid ihr der Grillkönig im Schrebergarten. Das könnt ihr wissen. Und einen Radler kann man damit übrigens auch sehr fein anmixen. Mehr Mucke aus den 80ern. Cool, dass sie Spaß machen. Gibt's jetzt von Kiss, I Was Made For Loving You. Und Limahl hat hier unseren Express in Richtung Arbeit. Never.

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6.57 Uhr, RSA schiebt euch hier durch den Pendlerwahnsinn im Freistaat in Richtung Arbeit mit der besten Begleitung gleich. Ja, damit hält sich doch auch gut an dieser meistgehassten Ampel aus. Die Village People mit YMCA habe ich gleich für euch. Kulthits, die Spaß machen. Außerdem mit am Start.

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6: Um 7 Uhr, ich bin Dirk Justes. Nach dem Hauseinsturz in Görlitz haben Rettungskräfte eine Tote in den Trümmern gefunden. Es handelt sich um die Leiche einer 25-jährigen Rumänin. Finn Riebesel-Freundlieb berichtet.
7: Ein Notarzt konnte nur noch den Tod der Frau feststellen. Sie war seit dem Unglück vermisst worden. Spürhunde hatten die verschüttete Person am Abend gefunden. Nach zwei weiteren Menschen wird weiter gesucht. Vermisst werden noch eine Frau aus Rumänien und ein Deutsch-Bulgare. Das Mehrfamilienhaus war am Montag komplett eingestürzt, vermutlich nach einer Gasexplosion. Danach waren zeitweise 10 Nachbarhäuser geräumt worden.
6: Der Bundestag befasst sich heute mit der geplanten Bahnstrecke zwischen Dresden und Prag. Sachsen hofft vor allem auf ein klares Signal für das Projekt, denn die Finanzierung ist noch nicht gesichert. Laut einem neuen Bericht könnte der Bau über 5,5 Milliarden Euro kosten, schlimmstenfalls sogar 8 Milliarden. In Leipzig steht heute die zweite Runde der Tarifverhandlungen für den Groß- und Außenhandel in Mitteldeutschland an. Etwa 70.000 Beschäftigte arbeiten in der Branche. Verdi fordert für sie 7% mehr Geld, mindestens aber 220 Euro mehr im Monat. Aus der Traum vom ersten internationalen Titel. Der SC Freiburg hat das Finale der Fußball-Europa League gegen Aston Villa verloren. Mit 0:3 mussten sich die Breisgauer dem Team aus Birmingham geschlagen geben. Damit nimmt der SC kommende Saison auch nicht an der Champions League teil, sondern spielt Conference League. Die deutsche Eishockey-Nationalmannschaft hat ein vorzeitiges WM aus abgewendet. Das DEB-Team verliert gegen die USA mit 3:4 nach Penaltyschießen. Weil es zum Ende der regulären Spielzeit aber 3:3 stand, bekommt Deutschland seinen ersten Punkt und hat noch die Chance aufs Viertelfinale. 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
8: 2 Minuten nach um 7, der RSA-Verkehrsreport. A93 Richtung Hof. Vorsicht, hier ist nicht Vorsicht. Info, hier ist der Rastplatz Bärenholz Ost bis heute Nachmittag gesperrt. Vorsicht jetzt aber hier im Kreis Mittelsachsen. Hier liegen zwischen Göretzhain und Wiederau in beiden Richtungen Steine auf der Straße. Und dann habe ich noch einen kleinen Service-Hinweis für den Kreis Bautzen. Hier kommt es auf der Straße zwischen dem Abzweig nach Kannewitz und Purschwitz zu Staus und Behinderung bis Sonntagabend. Da findet nämlich das internationale VW-Treffen statt. Also falls ihr euch da in der Ecke auskennt, dann fahrt da gerne einmal drumherum. Wenn ihr auch noch was habt, dann meldet es gerne an unsere kostenfreie Hotline 0800 0815 200. Gute Fahrt euch! Das Wetter im Freistaat startet mit einer ordentlichen Wolkendecke hier, wobei sich auch jetzt die Sonne langsam durchkämpft stellenweise. Es gibt auch mal vereinzelt Regen, aber es ist deutlich weniger als die letzten Tage. Das Ganze bei Temperaturen heute zwischen 18 und 22 Grad.
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8: Diese zwei rohen Dinge, die machen euren Grillabend perfekt. Was ihr unbedingt braucht, um euer Leben einfacher zu machen, das hört ihr gleich bei RSA 7:10 Uhr. Wir machen bis dahin noch Kultitz, die Spaß machen. Von

Run Run mit Ordinary World. Das sind aber auch wahnsinnig viele englische R-Laute hier. Jennifer Rush ist das jetzt mit Ring of Ice. Es wird einfach nicht besser. Ich mache einfach die Musik lauter. Ich bin Melanie. Schönen guten Morgen, ihr habt RSA.

Kartoffel und eine Zwiebel. Und euer Grillabend war noch nie so entspannt. Schönen guten Morgen, hier sind eure RSA-Muntermacher. 7.11 Uhr haben wir es jetzt. Ich bin Melanie und habe heute die besten Grilltipps für euch. Ihr nehmt einfach eine halbe Kartoffel und vor dem Grillen reibt ihr den Rost mit der aufgeschnittenen Fläche ein. Durch die Stärke bleibt dann nämlich das Essen weniger am Grill kleben. Und nach dem Grillen macht ihr das Gleiche einfach mit einer aufgeschnittenen Zwiebel. Die natürliche Säure in der Zwiebel, die löst auch die hartnäckigsten Fette und vor allem auch angebranntes, was ja immer super nervig ist, sauber zu machen. Also mit RSA wird euer Grillwochenende jetzt am Pfingsten das Beste der Woche. Und wenn ihr noch Tipps zum Grillen habt, gerne immer her damit. Wir teilen hier doch freundschaftlich. Wir machen heute ein großes Grill-Lexikon auf bei RSA. 0341 39 37 4 mal die 8.

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0: 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Schönen guten Morgen, hier sind eure RSA-Muntermacher um 7.20 Uhr. 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

0: Einfach Madonnas Evergreen. Der Song geht immer like a prayer. Mehr Mucke aus den 80ern hier bei RSA. Wir setzen uns gleich gedanklich, während ihr im Auto sitzt, in eine Hängematte an den Strand, gerne auch auf eine Palme. UB40 habe ich für euch mit Kingston Town. Schöner Südsee-Sound. Und davor gibt's noch CC Catch mit Strangers by Night. Kultets, die Spaß machen. Mehr Musik aus den 80ern nach 7:30 hier bei RSA.
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0: Schönen Donnerstagmorgen, wir haben es jetzt 7.29 Uhr, RSA ist hier.
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8: Um 7.30 Uhr, ich bin Dirk Justes. In den Trümmern des eingestürzten Hauses in Görlitz haben Einsatzkräfte die Leiche einer Frau gefunden. Spürhunde hatten die verschüttete Person am Abend entdeckt. Es handelt sich um eine 25-jährige Touristin aus Rumänien, die seit dem Unglück vermisst wurde. Nach zwei weiteren Menschen wird weiter gesucht. In Dresden gibt's heute eine groß angelegte Verkehrskontrolle. Dabei werden Polizisten für die Drogenerkennung und die Fahrtüchtigkeitsprüfung geschult. Bei der Kontrolle in der Radeburger Straße in Hellerberge sind auch Drogenspürhunde und Urkundenprüfer dabei. Der SC Freiburg hat die Überraschung verpasst. Das Finale in der Fußball-Europa League haben die Breisgauer deutlich verloren. 0:3 stand es am Ende gegen Aston Villa aus England. Bei der Eishockey-WM hat das deutsche Team einen ersten Punkt geholt, aber trotzdem knapp gegen Titelverteidiger USA verloren, mit 3:4 nach Penalty-Schießen. Damit bleibt noch eine kleine Chance aufs Viertelfinale. 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
0: 7:58 Uhr, der RSA-Verkehrsreport. Vorsicht auf der A4, Chemnitz Richtung Dresden, zwischen Dresden-Neustadt und Dresden-Wildermann. Hier liegen Spanngurte auf der Straße. Auf der A93 Richtung Hof ist der Rastplatz Bärenholz Ost bis heute Nachmittag gesperrt. Und auf der B6 Dresden-Hamburger Straße zwischen Flügelweg und Bahnstraße. Vorsicht, Herz gekracht. Wenn ihr auch noch was habt, Stau oder Blitzer, dann gerne mal her damit an unsere kostenfreie Hotline 0800 0815 200. Kommt gut an. Das Wetter im Freistaat ist heute wieder richtig schön mild. Zwischen 18 und 22 Grad sind drin. Auch wenn wir jetzt so eine kleine Wolkendecke hier noch über uns haben, kämpft sich doch ab und an die Sonne durch. Vereinzelt Regen ist zwar auch mit dabei. Ab morgen dann aber bleibt es trocken und dann kommen wir hier schon langsam in Richtung fast 30 Grad Wochenende.
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0: Bevor wir aber ans Wochenende denken, können wir uns zumindest da schon mal leicht reinfühlen. Mit den Kultes, die Spaß machen. Mehr Mucke aus den 80ern habe ich jetzt für euch. Damit kommen wir auf jeden Fall erstmal hier gut durch den Donnerstagmorgen. Da können die To-Dos auch ordentlich abgearbeitet werden. UB40 habe ich gleich für euch mit Kingston Town. Und das ist jetzt CC Catch, Strangers by Night. Ihr hört RSA. Ich bin Melanie. Morgen.

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0: So, dann hören wir mal fix nach Zwickau. Guten Morgen, Sabine.
2: Hallo, guten Morgen.
0: Hallöchen. Na, wie ist bei dir? Ist dein Fahrrad schon fit gemacht oder müsstest du noch mal ran?
2: Nee, das ist schon startklar.
0: Sehr vorbildlich. Schon länger oder jetzt extra nur für die Radtour?
2: Nein, schon wenn der Frühling losgeht, dann werden die Räder klar gemacht und dann wird ab und zu mal eine Tour gedreht.
0: Also das heißt, du bist da auch schon eine Vielfahrerin?
2: Das würde ich nicht sagen, aber bei schönem Wetter.
0: Eine Schönwetterfahrerin.
2: Ja.
0: Du, da gehe ich mit, verstehe ich komplett. Alles andere würde ich auch nicht empfehlen. Liebe Sabine, wir laden dich ein und deine Lieblingsperson, dass wir zusammen einmal um den Zwenkauer See gemeinsam fahren, 22 Kilometer. Und am Ende landen wir dann alle an der Tiki-Bar. Da werden wir dann eingeladen auf Grill, Getränke und alles, was das Radfahrerherz begehrt.
2: Ja, schön, wir freuen uns. Cool.
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0: 7.47 Uhr sind eure RSA-Muntermacher. Bleibt dran für jede Menge 80er-Sound von Annika und Ten Sharp. Hat gleich richtig gefühligen 90er-Sound für uns mit You. Habt ihr am Pfingstwochenende schon was vor? Na, RSA hat zum Glück die beste Hörerschaft.
1: Hallo Melanie, hier ist Opa Wolle aus Zwochau.
0: Hallo.
1: Und auch hier gibt es zum Pfingstwochenende was zu feiern, und zwar der Deutsche Mühlentag. Mhm. So, in Sachsen gibt es so viele Mühlen, warum nicht auch mal in Zwochau die Bockwindmühle besuchen kommen?
0: Ja.
1: Denn auch in ganz Sachsen, die Mühlenvereine freuen sich über zahlreichen Besucher.
0: Fantastisch, der Mühlentag. Um ehrlich zu sein, wusste ich nicht mal, dass das existiert. Danke fürs darauf aufmerksam machen. Pfingstmontag ist also schon mal mit einer kleinen Gemütlichkeit in Zwochau gerettet. Vielleicht nennen wir den Pfingstmontag jetzt auch einfach den Mühlentag. RSA ist ja an eurer Seite. Kommt gut in diesen Donnerstagmorgen. Hallöchen.

0: das habt ihr bisher immer falsch gemacht. Beim Grillen. Die besten Tipps zum Grillen, die teilen wir hier gleich bei RSA im Freistaat. 8.10 Uhr laut drehen, damit ihr nie wieder Stress am Grill habt. Und ihr wisst ja, wer am Grill steht und verhungert, ist selber schuld. Heiß wird es hier auch gleich. Ja, Britney Spears mit Baby One More Time. Das sind die Kultes, die Spaß machen. Und mehr Mucke aus den 80ern gibt's von ihm. Bruce Springsteen. Born in the USA gibt's direkt nach um 8 hier bei RSA.
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0: 7.56 Uhr haben wir's jetzt. Hier sind eure RSA-Muntermacher. Ich bin Melanie. Schönen guten Morgen.
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0: Touristin aus Rumänien. Sie war seit dem Unglück vermisst worden. Zwei weitere Menschen werden noch gesucht. Dazu sagte Anja Leuschner von der Polizei Görlitz.
1: Nun gehen die Suchmaßnahmen weiter. Sie wurden teilweise schon auch während der Bergungsmaßnahmen weiter durchgeführt und jetzt wieder in vollem Umfang, damit wir auch die übrigen Vermissten finden können.
0: Das Mehrfamilienhaus war am Montag komplett eingestürzt, vermutlich nach einer Gasexplosion. Auf der Agrabrücke bei Leipzig gibt es ab heute weitere Verkehrseinschränkungen. Grund sind Markierungsarbeiten und der Aufbau neuer Durchfahrten. Kommende Woche Dienstag bis Freitag gibt es dann nächtliche Vollsperrungen zwischen Goethesteig und Seenallee. Je nach Wetterlage könnte sich das Ganze länger hinziehen. Die Krawalle beim Dynamo-Heimspiel gegen Hertha Anfang April haben Konsequenzen. Dynamo Dresden soll mehr als 90.000 Euro Strafe zahlen, so das DFB-Sportgericht. Für Hertha sind es mehr als 150.000 Euro. Zudem sollen die Vereine ein Sicherheitskonzept erstellen. Bei ihren kommenden Duellen dürfen sie weniger Fans mitbringen. Der SC Freiburg hat die Überraschung verpasst. Das Finale in der Fußball-Europa League haben die Breisgauer deutlich verloren. 0:3 stand es am Ende gegen Aston Villa aus England. Bei der Eishockey-WM hat das deutsche Team einen ersten Punkt geholt, aber trotzdem knapp gegen Titelverteidiger USA verloren, mit 3:4 nach Penalty-Schießen. Damit bleibt noch eine kleine Chance aufs Viertelfinale. 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
2: Der RSA-Verkehrsreport um gleich eine Minute nach um 8. Wir schauen auf die A93 Richtung Hof. Hier ist der Rastplatz Bärenholz Ost bis heute Nachmittag gesperrt. Auf der B6 Dresden, Hamburger Straße zwischen Flügelweg und Bahnstraße. Vorsicht, hier hat's gekracht. Geblitzt wird in Dresden auf der Ammonstraße in Höhe des Wiener Tunnels stadtauswärts und in Chemnitz stehen sie auf der Kalkstraße stadtauswärts. Habt ihr auch noch was, dann meldet's gerne kostenfrei an unsere Hotline 0800 0815 200. Gute Fahrt euch. Das Wetter im Freistaat. Heute sind Temperaturen zwischen 18 und 22 Grad drin. Wir starten zwar mit einer ordentlichen Wolkendecke hier in den Tag, trotzdem kämpft sich ab und an die Sonne mal durch. Es gibt auch vereinzelt Regenschauer, es ist aber trotzdem schon deutlich trockener als die letzten Tage.
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2: Schönen guten Morgen. Das muss jeder Sachse oder zumindest Leipziger mal erlebt haben. Yvonne aus Chemnitz, die hat gleich eine Empfehlung und die unterschreibe ich exakt genau so. 8.20 Uhr hört ihr das hier bei RSA. Bis dahin machen wir Britney Spears mit Baby One More Time. Richtig schön heißer Sound hier auf dem Donnerstagmorgen. Und das ist jetzt Bruce Springsteen mit mehr Mucke aus den 80ern. Born in the USA, hier bei RSA. Ich bin Melanie, wünsche euch den schönsten Donnerstag dieser Woche.

Ihr kennt es bestimmt. Das Gemüse und Fleisch, das braucht noch, während der Spieß an sich, der Holzspieß, schon ja, mehr als durch ist. Mit RSA passiert euch das nie wieder beim Grillen. Wir haben es jetzt 8.10 Uhr. Hier sind eure Muntermacher. Wir haben hier heute die größten Grilltricks für euch. Wenn ihr Grillspieße bestückt, also die aus Holz, dann legt die vorher ordentlich in Wasser ein. Die bleiben trotzdem stabil genug, saugen sich aber nicht so sehr mit Wasser voll und sind aber genug feucht, dass sie eben nicht sofort anbrennen. Also Fleisch wird schön durch und ihr könnt es sogar noch von einem nicht verbrannten Spieß schieben. Wenn ihr noch Grill-Hacks habt, dann gebt sie gerne jetzt zu mir ins Studio 0341 3937 4x8. Ich bin Melanie, hier sind eure RSA-Buntermacher und ich habe jetzt mehr Mucke aus den 80ern und cool, dass sie Spaß machen für euch. Smokey mit Don't Play Your Rock'n'Roll to Me und das ist jetzt Fancy, die Koryphäe des Euro-Disco mit Chinese Ice bei RSA.

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0: 8.18 Uhr, hier sind eure RSA Muntermacher und ich sag euch, das müsst ihr mal erlebt haben. Morgen startet das WGT, das Wave-Gotik-Treffen in Leipzig, und das ist das größte Treffen weltweit aus dieser, ich sag mal, düsteren Szene. Da wird die Stadt zu einer viktorianischen Reise. Yvonne aus Chemnitz.
1: Meine Tochter und ich genießen jedes Jahr die Atmosphäre und das Eintauchen in die schwarze Menschenmasse. Es gibt skurrile Sachen, es gibt auch wunderschöne Sachen. Ich kann das nur jedem empfehlen, mal nach Leipzig zu fahren an dem Pfingstwochenende und sich das alles mal anzugucken.
0: Das klingt richtig toll. Und Yvonne hat mir auch noch verraten, dass sich die Menschen dort immer freuen, wenn sie nach einem Foto gefragt werden. Bei den aufwendigen Outfits ist das aber auch wirklich mehr als berechtigt. Und kleiner Service-Hinweis von mir, sagt niemals zu denen, eure Kostüme sehen gut aus. Es sind die Outfits, ganz, ganz wichtig. 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

0: Das habt ihr mit Sicherheit noch nie auf euren Grill gepackt. Solltet ihr dieses Wochenende aber mal und ab dann werdet ihr es immer machen wollen. Gegrillte Limonade. Wie das gehen soll, hört ihr gleich 8.40 Uhr bei RSA. Außerdem habe ich mehr Mucke aus den 80ern. Cool, jetzt die Spaß machen für euch. Share ist am Start mit Save Up All Your Tears. Und davor gibt es noch einen absoluten Ohrwurm aus den 80ern. An der Stelle sage ich schon mal gern geschehen. Dead or Alive mit You Spin Me Round bei RSA.
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0: 8.26 Uhr haben wir es jetzt. Kommt gut in diesen Donnerstagmorgen. 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
1: Um 8.30 Uhr, ich bin Dirk Justes. In den Trümmern des eingestürzten Hauses in Görlitz haben Einsatzkräfte eine tote Frau entdeckt. Spürhunde hatten die verschüttete Person am Abend gefunden. Es ist eine 25 Jahre alte Touristin aus Rumänien. Sie war seit dem Einsturz vermisst worden. Von zwei weiteren Menschen fehlt bislang jede Spur. Die Tourismusbranche in Sachsen geht beflügelt in Richtung Pfingstwochenende, denn schon zu Jahresbeginn kamen mehr Urlauber zu uns. Das Landesamt für Statistik meldet von Januar bis März ein Gästeplus von fast 5% im Vergleich zum ersten Quartal letztes Jahr. Dabei kamen sowohl mehr deutsche als auch mehr internationale Touristen. Endspurt bei den Bauarbeiten auf einer wichtigen Verkehrsachse in Dresden. Die Stauffenbergallee soll ab Ende Juni wieder normal befahrbar sein. Früher war die Straße eine Holperstrecke mit grobem Pflaster. Nun gibt's einen Asphaltbelag und damit auch weniger Lärm. 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
2: 8.31 Uhr, der RSA-Verkehrsreport. Wir gucken auf die A93 in Richtung Hof. Da ist der Rastplatz Bärenholz Ost noch bis heute Nachmittag gesperrt. Dann habe ich noch einen Hinweis für den Kreis Bautzen. Da kommt es auf der Straße zwischen dem Abzweig nach Kannewitz und Purschwitz bis Sonntagabend noch zu Staus und Behinderung. Da findet nämlich das internationale VW-Treffen statt. Wenn ihr euch da auskennt und nicht unbedingt da mitfahren wollt, dann fahrt gerne einmal drumherum. Geblitzt wird in Dresden auf der Aumannstraße in Höhe des Wiener Tunnels stadtauswärts, in Chemnitz auf der Kalkstraße ebenfalls stadtauswärts und in Neukirchen im Erzgebirge auf der Chemnitzer Straße in der 30er-Zone stadteinwärts. Wenn ihr auch noch was habt, dann meldet es gerne an unsere kostenfreie Hotline 0800 0815 200. Gute Fahrt euch!
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2: Das Wetter im Freistaat hat heute Temperaturen zwischen 18 und 22 Grad für uns. Es lockert auch immer mal wieder auf. Die Sonne kommt dann raus. Trotzdem sind heute viele Wolken unterwegs und vereinzelt gibt es auch mal einen kleinen Regenschauer. Aber ab morgen ist es dann richtig schön sonnig, trocken und dann steigen wir schon auf bis zu 25 Grad. Das ist schon der kleine Vorbote vom hochsommerlichen Pfingstwochenende.
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2: 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Wann wir die Tickets hier verschenken, das hört ihr gleich 8.50 Uhr bei RSA. Bis dahin machen wir die Buggles. Wir machen Black mit Wonderful Life. Share, save up all your tears. Und das sind jetzt Dead or Alive mit jeder Menge Energie hier. Meine Güte, you spin me round bei RSA.

Gegrillte Limonade, die bietet ihr ab jetzt immer am Grillabend an. Schönen guten Morgen, hier sind eure RSA Muntermacher. Wir haben es jetzt 8.39 Uhr. Damit mal ein bisschen Abwechslung auf den Rost kommt, haben wir hier heute bei RSA die ultimativen Grilltipps. Statt Wurst und Grillkäse einfach Zitronenscheiben mit draufpacken. Und wenn die dann fertig sind, also richtig schön angegrillt, dann einfach nur ins Wasser werfen. Gerne noch ein bisschen Zucker dazu, Minze und klar Eiswürfel. Und dann habt ihr eine unfassbar aromatische Zitronenlimonade, frisch vom Grill. Vertraut mir, damit seid ihr der Grillkönig oder die Grillkönigin im Schrebergarten. Das könnt ihr wissen. Und das Gute ist, so ein schönes Radler kann man damit auch richtig fein anmixen. Mehr Musik aus den 80ern, Kultus, die Spaß machen, gibt's jetzt von The Buggles, Video Killed the Radio Star. Und Black hat eine richtig schöne Hommage ans Leben. Und diese positive Gedanken, die wünsche ich euch heute für diesen Donnerstagmorgen. Das ist Wonderful Life bei RSA.

Hier sind eure RSA Muntermacher um 8.47 Uhr. Bleibt dran, bis um 9 schaffen wir nämlich noch die ganz große Gefühligkeit. The Police habe ich für euch mit Every Breath You Take. Das ist mehr Musik aus den 80ern. Und Kultitz, die Spaß machen, gibt's jetzt direkt von Rednecks, The Spirit of the Hawk. 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Also wenn ihr eure bessere Hälfte mal gerne wieder zu was einladen wollt, dann lasst uns euch einfach einladen. Die besten Tickets, die meiste Musik gibt's hier immer sonnabends

0: Uhr 56 haben wir jetzt in wenigen Sekunden. Diese zwei rohen Dinge, die machen euren Grillabend perfekt. Was ihr unbedingt braucht, damit euer Leben leichter wird, hört ihr gleich bei RSA. 9.10 Uhr. Außerdem habe ich für euch mehr Mucke aus den 80ern von Camouflage mit Love is a Shield. Und eine kleine Sommerlichkeit holen wir uns auch noch rein. Texas mit den Kulthits, die Spaß machen, gibt's hier nach um 9 den sommerlichen Sohn, den Summer Sun. Den habe ich auch gleich für euch hier bei RSA.
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0: 3 Minuten vor um 9 Hammers. Ich bin Melanie, ihr hört RSA. Schönen guten Morgen.
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0: Eine 20-Jährige-Touristin aus Rumänien, die seit dem Unglück vermisst wurde. Nach zwei weiteren Vermissten wird immer noch gesucht. Das Mehrfamilienhaus war am Montag komplett eingestürzt, vermutlich nach einer Gasexplosion. Dazu sagt Daniel Hofmann vom Technischen Hilfswerk.
1: Wir haben rechts und links ja wirklich gerade Schnitt an den Hauswänden. Es ist drumherum recht wenig passiert. Also die Explosion oder das Schadensbild selber gibt uns auch noch Rätsel auf, wie es genau dazu gekommen ist. Aber das müssen am Ende andere Stellen, andere Behörden klären.
0: Der Bund will beim Rüstungskonzern KNDS einsteigen. Er will beim geplanten Börsengang 40% der Anteile kaufen. KNDS gehört derzeit dem französischen Staat und der deutschen Familie Krauss-Maffei-Wegmann. Künftig will der Konzern auch in Görlitz Panzerteile bauen. Die Oberschulen Clara Zetkin in Freiberg und Rauschwalde in Görlitz dürfen sich jetzt Smart School nennen. Der Digitalverband Bitkom würdigt damit digitale Schulkonzepte. In Rauschwalde zum Beispiel arbeitet eine KI als Infolehrer und stellt Fragen, statt den Schülern die Aufgaben abzunehmen. Mitten in der Leipziger Innenstadt eröffnet heute ein neues Center zum Spenden von Blutplasma. Es befindet sich in den Höfen am Brühl. Um spenden zu können, muss man volljährig und gesund sein und mindestens 50 Kilo wiegen. Jede Spende kann Leben retten, heißt es. Dennis Undaff, Kai Havertz, Joshua Kimmich und Nico Schlotterbeck. Diese vier Spieler sind bei der Fußball-WM für Deutschland dabei. Das hat der DFB jetzt schon vor der offiziellen Pressekonferenz bekannt gegeben. Mit emotionalen Videos auf Social Media. 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
2: Eine Minute nach um neun, der RSA-Verkehrsreport auf der A93 Richtung Hof. Ist der Rastplatz Bärenholz Ost gesperrt bis heute Nachmittag. Dann habe ich noch einen Servicehinweis für den Kreis Bautzen. Hier kommt es immer mal wieder zu Staus und Behinderung auf der Straße zwischen dem Abzweig nach Kannewitz und Purschwitz. Bis Sonntagabend noch, da ist nämlich gerade das internationale VW-Treffen. Wenn ihr mit dabei seid, ganz viel Spaß. Wenn ihr nicht mit dabei seid und ihr euch auskennt, fahrt gerne einmal außen rum. Geblitzt wird in Chemnitz auf der Chemnitzer Straße, stadteinwärts in der 30er-Zone. In Hoyerswerda auf der Nieskier Straße in Höhe des Ortsausgangs stadtauswärts. Und in Neukirchen im Erzgebirge Chemnitzer Straße in der 30er-Zone stadteinwärts. Wenn ihr auch noch was habt, Stau oder Blitzer, gerne immer her damit an unsere kostenfreie Hotline 0800 0815 200. Gute Fahrt euch! Das Wetter im Freistaat wird heute richtig schön mild wieder. Zwischen 18 und 22 Grad sind drin. Auf dem Fichtelberg ist ein bisschen frischer, da kriegen wir nur bis zu 13 Grad. Trotzdem kämpft sich heute auch gut und gerne mal die Sonne hier durch diese Wolkendecke. Im Laufe des Tages gibt es vereinzelt mal kleine Regenschauer. Es ist aber schon deutlich trockener als gestern. So geht es dann auch morgen weiter, da bleibt es dann trocken. Und dann schaffen wir schon bis zu 25 Grad.
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2: Südseegefühle im Freistaat? Na klar, das gibt's und wir laden euch dazu ein, wo es Ende Mai gemeinsam hingeht. Das hört ihr gleich 9.20 Uhr bei RSA, direkt nach Styx, Boat on the River. Davor gibt's noch Jermaine Jackson zusammen mit Pia Zadora, Texas. Und das sind jetzt Camouflage mit mehr Musik aus den 80ern. Love is a Shield hier bei RSA.

Zwei Sachen und euer Grillabend wird perfekt. Eine Kartoffel und eine Zwiebel. Das war's. Hier sind eure RSA-Muntermacher. Schönen guten Morgen. Wir haben es jetzt 9.11 Uhr. Die besten Grill-Hacks gibt's hier heute. Ihr nehmt einfach eine halbe Kartoffel und vor dem Grillen reibt ihr den Rost mit der aufgeschnittenen Fläche ein. Durch die Stärke von der Kartoffel bleibt nämlich euer Essen nicht mehr am Grill kleben. Und wenn ihr dann fertig seid mit dem Grillen, dann macht ihr das Gleiche mit der Zwiebel. Die natürliche Säure in der Zwiebel, die löst hartnäckiges Fett und auch angebranntes. Also wenn der Rost noch so leicht heiß ist, dann geht er da einmal drüber. Ihr erspart euch wirklich so viel Schrubberei mit RSA, mit euer Grillwochenende jetzt am Pfingsten. Das Beste der Woche. Und wenn ihr noch Grilltipps zum Teilen habt, gerne immer her damit. 0341 39 37 4x die 8. Wir machen hier heute unser kleines RSA-Grill-Lexikon. Ich bin Melanie und das ist jetzt Jermaine Jackson mit Pia The Drummer. Mehr Mucke aus den 80ern. 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

0: Südsee-Feeling gibt es hier im Freistaat und wir bringen euch hin. Wir haben es jetzt 9.19 Uhr. 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

0: Dieser wettertechnisch Mischmasch-Donnerstagmorgen, der klingt mit RSA gleich eindeutig nach. Mehrmucke aus den 80ern, Irene Cara habe ich für euch. Mit jeder Menge gute Laune, da tippt zumindest der kleine Finger auf dem Lenkrad mit. Außerdem habe ich noch ganz viele Gefühle, Kultes, die Spaß machen. Melanie C. schafft es auch, die größte Gefühligkeit wahnsinnig cool klingen zu lassen. Never be the same again gibt's hier auch alles nach 9:30 hier bei RSA.
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0: 9.27 Uhr ist es jetzt. Hier sind eure RSA-Muntermacher. Ich bin Melanie. Schönen Morgen.
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4: Hallo, ich bin Friederike Ursprung. Im Mittelpunkt am Pfingstfest steht eine Kraft, die als Heiliger Geist bekannt ist. Dieser Geist Gottes taucht schon in sehr alten Geschichten der Bibel auf. Gott spricht zu Menschen, vor allem zu den Propheten, auch zu Prophetinnen, die Gottes Botschaft erkennen und weitersagen. Und dann erzählt die Bibel, was am 50. Tag nach Ostern in Jerusalem passierte. So wie es Jesus bei seinem Abschied ein paar Tage vorher angekündigt hat, schickt Gott seinen Heiligen Geist. Und der begeistert viele. Wie kräftigen Wind und züngelnde Flämmchen erleben es die Männer und Frauen, die zu Jesus gehören. Die verteilen sich auf alle. Jeder und jede Einzelne wird davon angesteckt. Auch sie behalten es nicht für sich, sondern sagen die Botschaft weiter, für die sie Feuer und Flamme sind. Es gelingt ihnen so, dass eine große Menschenmenge, die aus aller Welt nach Jerusalem gepilgert ist, sie versteht, unabhängig von Herkunft und Muttersprache. Tausende lassen sich taufen, ein Schritt vom kleinen Jesus-Fanclub zur Kirche, die sich nach und nach in alle Welt verbreitet. Ihr seid nicht allein, das lässt der Heilige Geist spüren. Er schenkt Mut, auf Menschen zuzugehen und füreinander da zu sein, mit all ihren verschiedenen Sprachen, Erfahrungen und Bedürfnissen. Ein Netzwerk schafft der Heilige Geist, aus vielen Menschen, zu vielen Zeiten, an vielen Orten, die für diesen Geist offen sind. Und mit diesem Netz aus Menschen verknüpft ist auch Gott.
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5: 9.31 Uhr, der RSA Verkehrsreport. Auf der A93 Richtung Hof ist der Rastplatz Bärenholz Ost bis heute Nachmittag noch gesperrt. Auf der B94 Schleiz Richtung Rodewisch zwischen Zoghaus und Neukurtschau. Vorsicht, hier ist nach einem Unfall die Fahrbahn nur halbseitig gesperrt. Das wollte ich sagen. Geblitzt wird auf der B101 Meißen Richtung Freiberg in Höhe des Schottenbergtunnels in der 70er-Zone. In Hoyerswerda auf der Nieskierstraße in Höhe des Ortsausgangs statt auswärts. Und in Neukirchen im Erzgebirge auf der Chemnitzer Straße in der 30er-Zone statt einwärts. Wenn ihr auch noch was habt, dann gerne mal her damit an unsere kostenfreie Hotline 0800 0815 200. Gute Fahrt euch!
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5: Das Wetter im Freistaat ist heute richtig schön sommerlich mild. Zwischen 18 und 22 Grad sind drin. Auf dem Fichtelberg schaffen wir leider nur bis zu 13 Grad. Aber auch da kämpft sich im Laufe des Tages mal die Sonne ein bisschen durch. Es sind zwar noch ordentlich viele Wolken unterwegs, Schauer sind aber eher selten. Morgen bleibt es dann ganz trocken und dann gibt es auch wieder einen richtig schönen Sonne-Wolken-Mix bei bis zu 25 Grad. Und ab Samstag dann klettern wir hoch bis zu 30 Grad.
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5: Schönen guten Morgen, kommt gut durch diesen Donnerstag, Vormittag, Morgen. Für manche ist es auch schon fast der Feierabend, an alle, die Frühschicht oder Nachtschicht haben. Ich bin hier an eurer Seite mit Enigma gleich, Sadness Part 1 und Eurythmics sind das jetzt ganz entspannter Anschub für alle, die jetzt erst in den Tag starten. Das ist Love is a Stranger hier bei RSA.

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0: So, dann hören wir mal fix nach Zwickau. Guten Morgen, Sabine.
2: Hallo, guten Morgen.
0: Hallöchen. Na, wie ist bei dir? Ist dein Fahrrad schon fit gemacht oder müsstest du noch mal ran?
2: Nee, das ist schon startklar.
0: Sehr vorbildlich. Schon länger oder jetzt extra nur für die Radtour?
2: Nein, schon wenn der Frühling losgeht, dann werden die Räder klar gemacht und dann wird ab und zu mal eine Tour gedreht.
0: Also das heißt, du bist da auch schon eine Vielfahrerin?
2: Das würde ich nicht sagen, aber bei schönem Wetter.
0: Eine Schönwetterfahrerin.
2: Ja.
0: Du, da gehe ich mit, verstehe ich komplett. Alles andere würde ich auch nicht empfehlen. Liebe Sabine, wir laden dich ein und deine Lieblingsperson, dass wir zusammen einmal um den Zwenkauer See gemeinsam fahren, 22 Kilometer. Und am Ende landen wir dann alle an der Tiki-Bar. Da werden wir dann eingeladen auf Grill, Getränke und alles, was das Radfahrerherz begehrt.
2: Ja, schön, wir freuen uns. Cool.
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9:47 Uhr sind eure RSA Muntermacher. Bleibt dran für Modern Talking, Atlantis is Calling und Melanie C. Die hat ganz viel Coolness mit den Kultits, die Spaß machen für uns. Never be the same again. 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

0: einer Gasexplosion. Die Steuer auf Flugtickets soll sinken. Heute Abend stimmt der Bundestag darüber ab. Die Bundesregierung will so dafür sorgen, dass Airlines Deutschland nicht den Rücken kehren. Der Luftverkehrsbranche geht das nicht weit genug. Gefordert wird, die Steuer mindestens zeitweise auszusetzen. Sachsen ist gut ins Reisejahr 2026 gestartet. Fast 3,3 Millionen Übernachtungen wurden von Januar bis März gezählt. 4% mehr als letztes Jahr im gleichen Zeitraum, Silas Quiring.
1: Ja, und in Gästen gerechnet ist der Zuwachs mit fast 5% sogar noch etwas größer, berichtet das Statistische Landesamt. Sowohl bei den deutschen Gästen als auch bei internationalen Touristen ging die Zahl nach oben. Besonders gefragt sind demnach die Campingplätze und die Kur- und Erholungsorte. Beste Voraussetzungen für das bevorstehende Pfingstwochenende und den Sommer, sagt Tourismusministerin Klepsch.
0: Panne im britischen Radio. Dort hatte ein Sender König Charles versehentlich für tot erklärt. Hintergrund war wohl ein technischer Fehler, heißt es. Mittlerweile hat sich der Sender entschuldigt und Entwarnung gegeben. Charles ist wohlauf. Er ist zurzeit zu Besuch in Nordirland. Der deutsche WM-Kader nimmt Gestalt an. Seit dem Morgen verkündet der DFB auf seinen Social-Media-Kanälen nach und nach, welche Spieler dabei sind. Bisher sind das unter anderem die Stuttgarter Jamie Leveling und Dennis Undav und auch Kapitän Joshua Kimmich. 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
2: Der RSA-Verkehrsreport um kurz nach 10 auf der A93 Richtung Hof. Da ist der Rastplatz Bärenholz Ost gesperrt. Das Ganze noch bis heute Nachmittag. Auf der B94 Schleiz Richtung Rodewisch zwischen Zuckhaus und Neukurtschau ist nach einem Unfall die Fahrbahn halbseitig gesperrt. Geblitzt wird auf der B101 Meißen Richtung Freiberg in Höhe des Abzweig nach Kröges in der 70er-Zone und in Hoyerswerda auf der Nieskier Straße in Höhe des Ortsausgangs stehen sie stadtauswärts. Wenn ihr auch noch was habt, gerne immer her damit an unsere kostenfreie Hotline 0800 0815 200. Gute Fahrt euch. Das Wetter im Freistaat. Endlich lohnt es sich, die doch noch gekaufte Sonnenbrille auszuführen. Die Sonne, die kämpft sich heute mit viel Kraft durch diese Wolkendecke. Es regnet zwar ein bisschen, aber wirklich nur vereinzelt. Das Ganze bei Temperaturen zwischen 18 und 22 Grad maximal.
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2: Schönen guten Morgen, wir haben es jetzt kurz nach um 10. Das bedeutet, dreht die Baustellenradios laut, macht in den Bäckereien auch kurz einen Ticken lauter. Der große Ansturm ist durch und damit wir hier alle gut durchziehen können, gibt es jetzt hier 11 Kultitz bis um 11. Mehr Musik, weniger Gequatsche von Buckley James Harvest, Alphaville, Madonna mit ihrem absoluten ikonischen Song Frozen. Und das sind jetzt Murray Head mit One Night in Bangkok hier bei RSA.

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0: Kurz vor 10:30 Grüße in den Einzelhandel. Die einen haben den ersten Ansturm schon hinter sich. Die anderen, die starten jetzt langsam erst in die Öffnung. RSA ist an eurer Seite und klingt gleich so. Maggie Reilly, unverwechselbare Stimme in Every Time We Touch gibt's. Und die andere unverwechselbare Stimme hat sie. Donna Summer mit I Don't Wanna Get Hurt. Für so ein kleines Sommer, sonniges Gefühl, auch wenn die Wolken gerade ein bisschen überwiegen hier im Freistaat. 11 Kultitz bis 11 gehen gleich weiter hier kurz nach 10:30 bei RSA.
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0: Der RSA-Verkehrsreport kurz nach 10:30 auf der A93 Richtung Hof. Da ist der Rastplatz Bärenholz gesperrt, das Ganze noch bis heute Nachmittag. B94 Schleiz Richtung Rodewisch zwischen Zoghaus und Neukurtschau. Hier ist nach einem Unfall die Fahrbahn halbseitig gesperrt. Geblitzt wird auf der BA101 Meißen Richtung Freiberg in Höhe des Schottenberg-Tunnels. Hier sind 70 erlaubt. In Dresden auf dem Challischen Weg statt einwärts. Nee, cool, das mit den Artikeln, das übe ich nochmal. Und in Freital stehen sie auf der Hüttenstraße Richtung Turm. Wenn ihr auch noch was habt, Stau oder Blitzer, gerne mal her damit an unsere kostenfreie Hotline 0800 0815 200. Kommt gut an. Das Wetter im Freistaat. Heute lockert es immer mal wieder ein bisschen auf. Die Wolkendecke ist zwar stark, Regen ist tatsächlich aber nur vereinzelt am Start. Sonne gibt es auch ab und an mal wieder. Das Ganze bei Maximalwerten zwischen 18 und 22 Grad.
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1: Auf der A13 Dresden Richtung Schönefelder Kreuz zwischen Schwarzheide und Klettwitz sind Fahrradfahrer auf der Fahrbahn. Bitte besonders vorsichtig fahren.

0: Hier sind eure RSA Muntermacher. Ich bin Melanie. Schönen guten Morgen. Bleibt dran für Toto und für die zuckersüße Maggie Riley jetzt gleich mit Every Time We Touch. Turi ist ja auch schon am Start. Ab 11 übernimmt sie hier das Studio.
1: Ich habe gesehen, draußen auf dem Schreibtisch liegt dein Fahrradhelm.
0: Ja.
1: Du trainierst schon fleißig für nächste Woche Sonntag.
0: Ja. Naja, die paar Kilometer, die ich hier morgens immer mit dem Fahrrad zur Arbeit fahre, weiß ich nicht, ob man das Training nennen kann.
1: Dann geht's für dich gleich dieses Wochenende nach Oschatz. Da ist nämlich das Fahrradfestival Veloschatz.
0: Oh, ja, Veloschatz. Gibt,
1: ja,
0: checke.
1: Kann man natürlich Leuten beim Fahrradfahren zugucken. Das ist dann eher so meins. Oder ihr fahrt auch selber mit. Welche Strecken da zur Auswahl stehen und was rund ums Fahrradfahren es dann noch alles so gibt, hört ihr gleich bei mir um 10 nach 11.
0: Du hattest mich schon beim Namen Veloschatz. 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
11: Um 11 Uhr. Ich bin Dirk Justes. In den Trümmern des eingestürzten Hauses in Görlitz suchen die Einsatzkräfte weiter nach 2 Vermissten. Spürhunde hatten am Abend eine Tote gefunden. Es handelt sich um eine 25-Jährige aus Rumänien, die in Görlitz Urlaub gemacht hatte. Das Haus war

0: ausgelegt wird. Die Kosten könnten einem neuen Bericht zufolge bei über 5,5 Milliarden Euro liegen, schlimmstenfalls sogar 8 Milliarden. Sachsens Infrastrukturministerin Kraushaar wird am Abend selbst im Bundestag sprechen.
1: Der Bundestag stimmt heute darüber ab, ob die Steuer auf Flugtickets gesenkt wird. Die schwarz-rote Koalition will Deutschland als Standort für Airlines wieder attraktiver machen. Ob die Tickets dann für Fluggäste am Ende auch günstiger werden, ist offen. Mit emotionalen Social-Media-Videos verkündet der DFB seit dem Morgen erste WM-Teilnehmer. Eine kleine Überraschung ist die Nominierung von Frankfurts Verteidiger Nathaniel Brown. Weniger überraschend sind unter anderem auch die Bayern-Spieler Alexander Pavlovic, Jamal Musiala und Joshua Kimmich dabei. 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
2: Wir haben es eine Minute nach um 11, der RSA-Verkehrsreport. A13 Dresden Richtung Schönefelder Kreuz. Zwischen Schwarzheide und Klettwitz, da sind Fahrradfahrer auf der Straße unterwegs. Fahrt da bitte vorsichtig. A4 Dresden Richtung Chemnitz. Zwischen Dresden-Neustadt und Dresden-Altstadt. Vorsicht, da liegen Gegenstände auf der Straße. Dann Reifenteile auf der A72 Plauen Richtung Zwickau, Höhe Rastplatz Waldkirchen. Und auf der A93 Richtung Hof, da ist der Rastplatz Bärenholz Ost bis heute Nachmittag gesperrt. Behinderungen immer noch im Kreis Bautzen auf der Straße zwischen dem Abzweig nach Kannewitz und Purschwitz bis Sonntag wegen des 30. internationalen VW-Treffens. Und Blitze habt ihr gesehen auf der B101 Meißen Richtung Freiberg, Höhe Abzweig nach Kröges, dort in der 70er-Zone. Danke dir, Chris, fürs Bescheid sagen. In Dresden stehen sie Zellischer Weg statt einwärts. In Chemnitz Wolkograder Allee, Höhe der Friedrich-Viertel-Straße, dort in der 30er-Zone statt einwärts. Und in Freital ein Blitzer Hüttenstraße Richtung Thom. Staus und Blitzer meldet ihr uns. Das Ganze ist kostenlos unter der 0800 0815 200. Gute Fahrt. Das Wetter im Freistaat. Ja, heute gibt es einen Mix aus Sonne und Wolken. Nur noch ganz selten ein paar Schauer möglich und bis 22 Grad werden's.
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2: Hallo zusammen. In Oschatz, da startet heute das Fahrradfestival Veloschatz. 4 Tage rund ums Thema Fahrradfahren. Was da alles geplant ist, hört ihr gleich hier bei mir um 10 nach 11. Jetzt holen wir aber erstmal so ein bisschen Deepish Mode Konzertfeeling zu euch ins Radio hier bei RSA mit Never Let Me Down Again. Ja, der läuft auf jedem Deepish Mode Konzert. Ich bin Turi und ich wünsche euch einen schönen Donnerstag.

ganz entspannte Stimme, aber Musik, die uns nach vorn schiebt. Robert Miles hier bei RSA. Ja, und nach vorn geht's ab heute in Oschatz beim Fahrradfestival Veloschatz. Bis Pfingstsonntag gibt's ganz viel rund ums Thema Fahrrad. Die Rundum-Sachsen-Tour, also verschiedene Rundfahrten, 100 Kilometer, 50 Kilometer oder 40 Kilometer, also 40 Kilometer Gravelbike. Und für Familien gibt's auch die 20-Kilometer-Tour. Und die Europäische Meisterschaft im Ultracycling wird auch noch ausgetragen. Und ja, für alle, die jetzt nicht so viel mit Fahrrädern am Hut haben, gibt's auch eine Party mit Live-Musik, alles auf dem Oschatzer Neumarkt. Im Takt in die Pedale treten wir jetzt zu Rock Me Amadeus von Falco. Und Grüße gehen raus an alle, die gerade auf dem Fahrrad sitzen und uns über die kostenlose RSA-App hören.

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0: Wir rocken den Vize-Freitag zusammen mit Pink Floyd hier bei RSA. Am Wochenende, da holt ihr euch ein paar Tipps bei den Radprofis beim Veloschatz Fahrradfestival. Und die setzt ihr dann nächste Woche Sonntag direkt um.
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0: 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Und ihr Fahrrad ist auch schon fit.
2: Das ist schon startklar.
0: Sehr vorbildlich. Schon länger oder jetzt extra nur für die Radtour?
2: Nein, schon wenn der Frühling losgeht, dann werden die Räder klar gemacht und dann wird ab und zu mal eine Tour gedreht.
0: Also das heißt, du bist da auch schon eine Vielfahrerin?
2: Das würde ich nicht sagen, aber bei schönem Wetter.
0: Und nach der Radtour um den See, da gibt es auch noch ein ganz gemütliches Beisammensein mit kalten Getränken und Leckereien vom Grill.
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0: 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Ab heute wird das Wetter immer schöner und wärmer. Da wartet der Grill. Warum ihr, egal ob Gas oder Holzkohle, auf jeden Fall eine rohe Kartoffel beim nächsten Grillen braucht, hört ihr gleich bei mir um 10 vor 12. Außerdem verkürzen wir euch die Zeit bis zur Mittagspause mit mehr Musik aus den 80ern hier bei RSA. Queen habe ich mit dabei, Erasure und Phil Collins singt gegen die Obdachlosigkeit in den USA. Another Day in Paradise hören wir direkt nach Wetter und Verkehr.
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0: Minute vor 11:30 der RSA-Verkehrsreport. Fahrt vorsichtig auf der A38 Göttingen Richtung Halle. Zwischen Leuna und dem Kreuz Rippachtal, da liegen mehrere Plastikteile auf der Straße. Auf der A93 Richtung Hof ist der Rastplatz Bärenholz Ost bis heute Nachmittag gesperrt. Und Behinderungen gibt's im Kreis Bautzen auf der Straße zwischen dem Abzweig nach Kannewitz und Purschwitz. Da ist das 30. internationale VW-Treffen, deshalb Behinderungen dort bis Sonntagabend. Blitzer habt ihr gesehen in Dresden, Grundstraße, Stadt einwärts. Danke dir, Kerstin, fürs Bescheid sagen. Dann noch einer in Dresden im Zellischer Weg statt einwärts. In Chemnitz stehen sie, Wolkograder Allee, Höhe der Friedrich-Viertel-Straße in der 30er-Zone statt einwärts. Und in Freital Hüttenstraße, wenn ihr Richtung Turm fahrt. Staus und Blitzer. Meldet ihr uns kostenlos unter 0800 0815 200 und wir geben das Ganze für euch an alle anderen weiter. Gute Fahrt!
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0: Das Wetter im Freistaat. Da wechseln sich Sonne und Wolken heute ab. Den ganzen Tag über vereinzelt kann es am Nachmittag noch mal so ein paar Schauer geben. Bis 22 Grad heute und ab morgen, da zündet dann der Sommerturbo. Erstmal ist es morgens teilweise noch ein bisschen neblig. Dann kommt aber die Sonne raus. Ab und zu ziehen ein paar harmlose Wolken durch. Morgen schon bis 25 Grad und am Wochenende dann viel Sonne und bis 30 Grad.
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Country Pop, bei dem es sich gleich doppelt so fix spachtelt. Ja, immer schön im Rhythmus RSA bei der Arbeit. Heute Nachmittag ist es soweit. Der endgültige Kader unserer Nationalmannschaft für die Fußball-Weltmeisterschaft wird verkündet. Ja, komplett überraschend wird's nicht. Also die letzten Tage sind ja schon die verschiedensten Gerüchte aufgetaucht. Unter anderem soll es wohl ein Comeback von Manuel Neuer im deutschen Tor geben. Die bisherige Nummer 1, Oliver Baumann, wird dann wohl nur Ersatz sein. Und seit heute Morgen werden auf der Instagram-Seite vom DFB Videos veröffentlicht, wer alles mit dabei ist. Und bestätigt sind da unter anderem schon die Verteidiger Nico Schlotterbeck und David Raum, der ja bei RB Leipzig spielt. Und vorn soll unter anderem Dennis Under für Tore sorgen. Der finale Kader, der wird heute ab 13 Uhr bekannt gegeben. 26 Spieler dürfen mit zur WM nach Kanada, in die USA und Mexiko. Und den ersten Test für den neuen Kader, den gibt es direkt schon nächstes Wochenende. Am 31. Mai ist nämlich das Freundschaftsspiel gegen Finnland. Must have in den 80ern war ja die Falsettstimme, also dieser ganz hohe Männergesang, wie von den Bee Gees. Erasure haben den Trend erkannt und umgesetzt und haben mit Sometimes einen Top-10-Hit gelandet. Jetzt hier bei RSA.

Während ihr eigentlich gerade in einem Teams-Meeting seid, schreibt heimlich einen Einkaufszettel neben der Tastatur. RSA bei der Arbeit. Ja, wenn es am Wochenende bis 30 Grad werden, da wird auf jeden Fall gegrillt und dafür muss vielleicht auch noch was besorgt werden. Und falls ihr es nicht eh zu Hause haben solltet, eine Kartoffel und eine Zwiebel sollte mit dabei sein. Sind wir mal ehrlich, ne? Dieses Lästige am Grillen ist ja eigentlich den Rost putzen. Und deshalb gibt's heute bei uns Tricks, damit es gar nicht erst nötig wird. Oder aber viel einfacher von der Hand geht. Kommen wir zur Kartoffel und zur Zwiebel. Und zwar, damit gar nicht so viel am Rost anbrennt, reibt ihr den heißen Grillrost mit einer rohen Kartoffel ein, bevor ihr was drauf tut. Durch die Stärke von der Kartoffel bildet sich eine natürliche Antihaftbeschichtung und Fleisch, Fisch oder Würstchen bleiben dann nicht dran kleben beim Grillen. Und die Zwiebel, die kommt nach dem Grillen zum Einsatz, da auch die in der Hälfte durchschneiden und nach dem Grillen direkt den heißen Rost abreiben. Die ätherischen Öle und der Zwiebelsaft, die lösen nämlich hartnäckige Rückstände. Einen Trick zum Grillrostputzen für Faule habe ich auch noch. Den hört ihr hier in der knappen halben Stunde bei RSA.

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14: Um 12 Uhr, ich bin Dirk Justes. Nach dem Hauseinsturz in Görlitz ist in den Trümmern die Leiche einer Frau gefunden worden. Es handelt sich um eine 25-jährige Touristin aus Rumänien, die seit dem Unglück vermisst wurde. Nach zwei weiteren Vermissten wird immer noch gesucht. Das Mehrfamilienhaus war am Montag komplett eingestürzt, vermutlich nach einer Gasexplosion. Dazu sagt Daniel Hofmann vom Technischen Hilfswerk.
15: Wir haben rechts und links ja wirklich gerade Schnitt an den Hauswänden. Es ist drumherum recht wenig passiert. Also die Explosion oder das Schadensbild selber gibt uns auch noch Rätsel auf, wie es genau dazu gekommen ist. Aber das müssen am Ende andere Stellen, andere Behörden klären.
14: Seit Jahren laufen die Planungen für die neue Bahnstrecke Dresden-Prag. Heute ist das Projekt nun Thema im Bundestag. Laut einem neuen Bericht könnte der Bau über 5,5 Milliarden Euro kosten. Schlimmstenfalls sogar 8 Milliarden. In trockenen Tüchern ist die Finanzierung noch nicht. In Dresden gibt's heute eine groß angelegte Verkehrskontrolle. Dabei werden Polizisten für die

0: in dem deutschen WM-Kader. Das hat der DFB auf seinen Social-Media-Kanälen bekannt gegeben. Nominierungsvideos gab es auch schon für erwartbare Spieler wie Kapitän Joshua Kimmich oder auch Jamal Musiala. 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
1: Es ist eine Minute nach um 12 der RSA-Verkehrsreport. A39 Richtung Hof, da ist der Rastplatz Bärenholz Ost bis heute Nachmittag gesperrt. Außerdem gibt es Behinderungen im Kreis Bautzen auf der Straße zwischen dem Abzweig nach Kannewitz und Purschwitz. Und zwar ist dort das 30. internationale VW-Treffen, deshalb bis Sonntagabend Behinderungen und Staus. Blitzer habt ihr gesehen in Dresden, Grundstraße stadteinwärts, noch einer in Dresden, Zellischer Weg stadteinwärts. In Chemnitz, Wolgograder Allee, Höhe der Friedrich-Viertel-Straße in der 30er-Zone stadteinwärts. Und in Freital stehen sie Hüttenstraße Richtung Turm. Staus und Blitzer meldet ihr uns. Das Ganze kostenlos unter 0800 0815 200. Gute Fahrt! Das Wetter im Freistaat. Die Sonne zeigt sich immer mal. Ab und zu ziehen aber auch mal ein paar kompaktere Wolken durch. Nur ganz selten heute noch Schauer möglich bei bis zu 22 Grad.
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1: Hallo zusammen. Grillen macht Spaß und ja, gehört zum Sommer einfach dazu. Vor allem, wenn so ein 30-Grad-Wochenende ansteht, wie jetzt zu Pfingsten. Damit es nicht nur beim Grillen läuft, sondern auch hinterher beim Grill sauber machen, gibt es heute von uns Tipps und Tricks. 10:50, da habe ich einen Tipp für alle Faulen, die keinen Bock haben, ewig zu schrubben. Jetzt starten wir aber erstmal hier in die Mittagspause mit mehr Musik aus den 80ern von Kim Wild bei RSA. Ich bin Turi, kommt gut durch den Vize-Freitag.

RSA bei der Arbeit in der Mittagspause, da geht's nach draußen und nicht wundern, wenn ihr in Leipzig unterwegs seid, was da schon wieder auf dem Markt los ist. Das sind schon die Aufbauarbeiten fürs Conference League Fanfest. Ja, nächste Woche Mittwoch findet in Leipzig das Finale der Fußball Conference League statt. Crystal Palace aus London gegen Rayo Vallecano aus Madrid. Und ja, rund um dieses Finale gibt es ein riesengroßes Fanfest auf dem Markt. Unter anderem mit Live-Konzert von der Hermes House Band. Außerdem gibt es die Möglichkeit, selbst aktiv zu werden und ein bisschen zu kicken. Fußball gucken geht auch beim Legends Match Mittwochmittag. Da spielt unter anderem René Adler mit. Der stand ja auch mal bei der deutschen Nationalmannschaft im Tor. Und der Conference League Pokal, der kann auch mal aus nächster Nähe bestaunt werden. Das Fanfest zur Conference League startet am Pfingstmontag und geht bis zum Mittwoch. Und gleich mal wieder der Beweis, dass die Bee Gees die Musikwelt der 70er und 80er fest in der Hand hatten. Nicht nur mit ihrer eigenen Musik, sie haben auch für ganz viele Songs geschrieben, die sie dann irgendwie anderen Musikern gegeben haben, damit die sie singen. Zum Beispiel Islands in the Stream, produziert vom gesungen vom grandiosen Duett Kenny Rogers und Dolly Parton, und den hören wir jetzt gleich hier direkt nach Status Quo bei RSA.

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Damit geht's beschwingt durch den Vize-Freitag. Ja, morgen nochmal und dann ist wieder langes Wochenende. Am Montag ist Feiertag, Pfingsten. Und das Wetter am Wochenende, das soll auch super werden. Da heißt es ran an den Grill. Und der muss noch geputzt werden vom letzten Grillerchen. Deshalb gibt's heute Tricks, wie das leichter von der Hand geht. Zum Beispiel mit einem Knäuel Alufolie. Dafür muss der Rost am besten noch lauwarm sein. Also am besten macht ihr das immer direkt nach dem Grillen. Das Alufolienknäuel wie so eine Grillbürste über den Rost schubbeln. Das eignet sich vor allem natürlich dann, wenn ihr eh keine Grillbürste habt. Und ich habe noch einen Tipp für alle ganz Faulen. Und zwar nach dem Grillen, wenn der Rost kalt geworden ist, den über Nacht auf den Rasen legen. Ja, durch den nächtlichen Tau auf dem Rasen, da weichen die hartnäckigen Verkrustungen auf und dann lassen die sich am nächsten Morgen nämlich ganz leicht mit so einer Küchenrolle abwischen. Also ich habe es selber schon ausprobiert, es funktioniert wirklich gut. Gutes Gelingen auf jeden Fall und jetzt träumen wir hier eine Runde von Würstchen, Steak und Schaschlikspießen bei Nick Carmen hier bei RSA.

0: 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Auch in der nächsten halben Stunde gibt es hier natürlich mehr Musik aus den 80ern und Kulthits, die Spaß machen. Von überall aus Europa, aus Schweden, da haben wir ABBA mit dabei. Aus Frankreich, Rose Lawrence, von der Insel, da kommen die Pet Shop Boys. Und Deutschland ist natürlich auch vertreten. Hinter Enigma steckt ja der Ex-Mann und Songschreiber und Produzent von Sandra, Michael Cretu. Also ganz viel tolle Musik, auf die wir uns hier in der nächsten halben Stunde freuen können bei RSA.
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0: 1 Minute vor 1 haben wir es jetzt, der RSA-Verkehrsreport. A9 Halle Leipzig Richtung Nürnberg zwischen Hof West und Münchberg Nord. Da steht ein Auto auf der Autobahn. Fahrt da vorsichtig. A72 Zwickau Richtung Chemnitz am Kreuz Chemnitz in der Überleitung zur A4 Richtung Dresden. Da liegen Plastikteile auf der Straße. B180 Lugau im Erzgebirge am Bahnhof zwischen der Poststraße und der oberen Hauptstraße hat es einen Unfall gegeben. Fahrt da vorsichtig. Und im Kreis Nordsachsen ist die Straße zwischen Taura und Lausa in beiden Richtungen wegen Bergungsarbeiten gesperrt. Behinderungen gibt es heute im Kreis Bautzen, also heute und am Wochenende, nämlich bis zum Sonntag. Da ist das 30. internationale VW-Treffen. Deshalb kommt es auf der Straße zwischen dem Abzweig nach Kannewitz und Purschwitz immer mal wieder zu Behinderungen und Staus. Geblitzt wird auf der B101 Meißen Richtung Freiberg, Höhe Abzweig nach Kröges in der 70er-Zone. In Dresden Grundstraße stadteinwärts. Dann noch einer in Dresden Zellischer Weg stadteinwärts. In Chemnitz stehen sie Volgograd gerade Allee Höhe der Friedrich-Viertel-Straße in der 30er-Zone stadteinwärts. Und wenn ihr sonst noch einen Blitzer gesehen habt oder irgendwo einen Stau, dann ruft ihr uns an. Das Ganze kostenlos unter 0800 0815 200. Und dann wünsche ich euch eine gute Fahrt.
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0: Das Wetter im Freistaat. Heute ein Mix aus Sonne und Wolken. Vereinzelt nochmal ein Schauer möglich bei höchstens 22 Grad heute. Morgen wird es dann richtig schön bis 25 Grad. Mehr Sonne, weniger Wolken und trocken. Und am Wochenende ganz viel Sonne, ganz wenig Wolken und bis 30 Grad.
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Der hatte seinen Finger auch immer am Puls der Zeit. Michael Cretu. In den 80ern hat er Sandra produziert, war damit sehr erfolgreich. Und in den 90ern ging es mit Enigma weiter. RSA hier für euch am Donnerstagmittag. Morgen wird's wieder voll auf den Autobahnen bei uns in Sachsen. Der ADAC warnt vor einem der staureichsten Wochenenden des Jahres ab morgen Mittag. Betroffen sind vor allem die komplette A4, Abschnitte von der A13 Dresden-Berlin und A17 Dresden-Prag. Außerdem die A72 Chemnitz-Hof. Ja, und dann kommt natürlich noch Staugefahr wegen der Baustellen dazu, vor allem im Westen von Sachsen zwischen Wüstenbrand und Glauchau und rund ums Kreuz Chemnitz. Ja, mal abgesehen von den sächsischen Urlaubern, die das lange Wochenende nutzen wollen, haben nämlich Bayern und Baden-Württemberg und Sachsen-Anhalt ab Dienstag auch noch Pfingstferien. Entspannt eine Runde das Mittagessen verdaut, wird jetzt zu Broken Wings von Mr. Mister hier bei RSA. Ja, schöne Liebesballade, da lehnt ihr euch nochmal eine Runde zurück, egal ob am Schreibtisch oder im Auto auf dem Weg zurück auf die Baustelle.

Grüße in die Kantinen im Freistaat, wo jetzt das große Spülen anfängt. Und das machen wir gleich zusammen mit Tom Petty und seinen Heartbreakers hier bei RSA. 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
15: Um 13 Uhr, ich bin Dirk Justes. In den Trümmern des eingestürzten Hauses in Görlitz suchen die Einsatzkräfte weiter nach zwei Vermissten. Spürhunde hatten am Abend eine Tote gefunden. Es handelt sich um eine 25-Jährige aus Rumänien, die in Görlitz Urlaub gemacht hatte. Das Haus war am Montag komplett zusammengebrochen, vermutlich nach einer Gasexplosion. Seit Jahren laufen die Planungen für die neue Bahnstrecke Dresden-Prag. Heute ist sie nun Thema im Bundestag, Benno Hille.
16: Ja, konkret entschieden wird bei der Debatte zwar noch nichts, der Freistaat hofft aber auf ein klares Signal aus Berlin. Denn nicht nur in Sachsen, sondern auch in Tschechien wird man langsam unruhig. Geplant ist ein rund 30 Kilometer langer Tunnel durch das Erzgebirge. Verkehrspolitiker fordern, dass die Strecke für bis zu 230 km/h ausgelegt wird. Die Kosten könnten einem neuen Bericht zufolge bei über 5,5 Milliarden Euro liegen, schlimmstenfalls sogar 8 Milliarden. Sachsens Infrastrukturministerin Kraushaar wird am Abend selbst im Bundestag sprechen.
15: Die Tourismusbranche in Sachsen geht beflügelt in Richtung Pfingstwochenende, denn schon zu Jahresbeginn kamen mehr Urlauber zu uns. Das Landesamt für Statistik meldet von Januar bis März ein Gästeplus von fast 5% im Vergleich zum ersten Quartal letztes Jahr. Dabei kamen sowohl mehr deutsche als auch mehr internationale Touristen. Jetzt am Mittag stellt Bundestrainer Julian Nagelsmann auch ganz offiziell den deutschen WM-Kader vor. Schon seit dem Morgen wurden nach und nach einzelne Namen vom DFB veröffentlicht. Darunter sind durchaus auch überraschende Nominierungen wie der Dortmunder Maxi Bayer oder Nadim Amiri von Mainz. 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

0: Dresdner Poststraße und der Oberen Hauptstraße hat es einen Unfall gegeben. Und die Dresdner Straße zwischen Lenz und dem Abzweig nach Dallwitz ist nach einem Unfall gesperrt. Im Kreis Bautzen kommt es jetzt dieses Wochenende bis zum Sonntagabend zu Behinderungen und Staus. Und zwar zwischen dem Abzweig nach Kannewitz und Purschwitz. Da ist das 30. internationale VW-Treffen. Geblitzt wird auf der B101 Meißen Richtung Freiberg, Höhe Abzweig nach Kröges in der 70er-Zone. In Dresden stehen sie einmal in der Grundstraße stadteinwärts und dann nochmal im Zellischer Weg stadteinwärts. Und in Chemnitz, Wolkograder Allee, Höhe der Friedrich-Viertel-Straße in der 30er-Zone stadteinwärts. Habt ihr sonst noch irgendwo einen Stau oder einen Blitzer gesehen? Dann meldet es uns rein, kostenlos, und zwar unter der 0800 0815 200. Gute Fahrt! Das Wetter im Freistaat. Es ist bewölkt, aber ab und zu kämpft sich auch mal die Sonne durch. Das Ganze heute bei bis zu 22 Grad und ganz selten kann es heute vereinzelt auch noch mal so ein bisschen regnen.
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0: Hallo zusammen, nächste Woche Sonntag, da schwingen wir uns aufs Rad. 22 Kilometer geht's rund um den Zwenkauer See bei Leipzig bei der RSA Radtour. Und danach wird gegrillt und es gibt kühle Getränke. Ja, was genau die Tiki Bar da für uns vorbereitet, das checken wir gleich hier um 13:50. Und jetzt zwei Jungs aus Berlin, die ja, gefühlt musikalisch nach Italien ausgewandert sind. Italo Disco von The Twins jetzt hier bei RSA. Not the loving kind. Ich bin Turi. Ich wünsche euch einen schönen Donnerstag.

Herzschmerz am Donnerstagmittag mit einem Kulthit von All for One hier bei RSA. Dieses Wochenende wird es sommerlich, bis 30 Grad sind sogar drin. 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

0: Grüße an die, die gerade dafür sorgen, dass die Wiesen in den Straßengräben wieder runtergesenzt werden. Da kann man beim Abbiegen endlich mal wieder was sehen. 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Ja, das schöne Wetter, das lockt uns nach draußen. Vielleicht ja sogar mit dem Fahrrad. Nächste Woche Sonntag.
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0: RSA hier für euch am Donnerstag auf dem Kalender. Ja, da müssen wir noch heute und morgen im Kopf. Da sind wir schon im langen Wochenende. Und dann wird gegrillt, warum ihr da ab sofort eine Zwiebel, eine rohe und eine rohe Kartoffel neben dem Grill liegen habt. Das hört ihr gleich hier bei mir. Um 10 vor 2 und in der nächsten halben Stunde gibt's Musik aus dem Film Ein Offizier und Gentleman. Außerdem habe ich Cock Robin für euch mit dabei und den Mann, der sich nach einem Gartenpavillon benannt hat. Gazebo, direkt nach Wetter und Verkehr hier bei RSA. Das ist mehr Musik aus den 80ern.
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0: 1:58 ist es jetzt, der RSA-Verkehrsreport. A9, Halle, Leipzig. Jetzt haben wir ein technisches Problem. Internet ist weg. Gut, reiche ich nach. Machen wir erstmal Wetter. So, Wetter im Freistaat. Heute gibt es einen Mix aus Sonne und Wolken. Ganz selten kann es vereinzelt auch noch mal so ein bisschen regnen, aber wirklich nur ganz selten. Bis 22 Grad kriegen wir heute und morgen dann richtig tolles Sommerwetter. Erstmal morgens noch teilweise ein bisschen neblig, dann kommt aber die Sonne raus. Nur selten Wolken. Trocken ist es morgen schon bis 25 Grad, am Wochenende dann sogar bis 30 Grad. So, jetzt wie versprochen, Verkehr. A4, Chemnitz Richtung Dresden, Höhe Wilsdruck. Da hat jemand Ladung auf der Straße verloren. Fahrt da vorsichtig. Dann A4 Dresden Richtung Görlitz zwischen dem Dreieck Dresden-Nord und Hermsdorf. Da Gefahr durch verlorene Ladung. Eine Metallstange liegt auf der Straße. A14 Halle Richtung Leipzig zwischen Leipzig-Mitte und Leipzig-Messegelände. Da ist inzwischen die Straße wieder frei. Und A38 Halle Richtung Göttingen zwischen dem Kreuz Rippachtal und dem Rastplatz Saaletal Nord steht ein kaputtes Auto auf der rechten Spur. Im Kreis Bautzen kommt es auf der Straße zwischen dem Abzweig nach Kannewitz und Proschwitz zu Behinderungen und Staus. Da findet das 30. internationale VW-Treffen statt. Und Blitzer habt ihr gesehen in Dresden. Grundstraße statt einwärts. Danke dir, Kerstin, fürs Bescheid sagen. Noch einer in Dresden. Zellischer Weg statt einwärts. Und in Chemnitz stehen sie Wolgograder Allee, Höhe Friedrich-Viertel-Straße in der 30er-Zone, dort auch stadteinwärts. Habt ihr noch einen Stau oder einen Blitzer gesehen? Dann ruft uns an, kostenlos unter 0800 0815 200 und ich wünsche euch eine gute Fahrt.
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Alles Gute nachträglich zum Geburtstag. Cher ist gestern 80 geworden. Und natürlich auch allen, die bei uns im Freistaat Geburtstag hatten, ne? Alles Gute nachträgliche von RSA. Das lange Pfingstwochenende steht an und bis Pfingstsonntag kommen alle Fahrradfans in Oschatz auf ihre Kosten beim Fahrradfestival Veloschatz. Da gibt es verschiedene Rundfahrten bei der Rundum-Sachsen-Tour. 100 Kilometer könnt ihr fahren, 50 Kilometer oder 40 Kilometer Gravelbike. Und für Familien gibt es eine 20-Kilometer-Tour. Außerdem wird da jetzt am Wochenende die Europäische Meisterschaft im Ultracycling ausgetragen. Und für alle, die jetzt nicht ganz so viel mit Fahrrädern am Hut haben, es gibt auch eine Party mit Live-Musik. Das alles auf dem Oschatzer Neumarkt. Heute geht's los und es geht bis zum Sonntag. Noch mehr Tipps, was ihr am langen Pfingstwochenende unternehmen könnt, findet ihr bei uns im Netz auf rsasachsen.de.

Denkt an die Kartoffel und die Zwiebel fürs Grillen am Wochenende. RSA hier für euch. Ja, bei uns gibt's heute Tricks, damit der Grillspaß am Wochenende danach nicht mit 3 Stunden Rostputzen endet. Denn bei bis zu 30 Grad, ja, da wird auf jeden Fall gegrillt am Wochenende. Also kommen wir zum Thema Kartoffel und Zwiebel. Damit nicht so viel am Rost anbrennt, reibt ihr den heißen Grillrost nämlich mit einer rohen Kartoffel ein, bevor ihr was drauf tut. Durch die Stärke von der rohen Kartoffel bildet sich eine natürliche Anti-Haftschicht und Fleisch, Fisch oder Würstchen bleiben dann nicht so dran kleben. Und die Zwiebel, die kommt nach dem Grillen zum Einsatz, die auch in der Hälfte durchschneiden und nach dem Grill direkt den heißen Rost abreiben und die ätherischen Öle und der Zwiebelsaft, die lösen nämlich die hartnäckigen Rückstände. Ja, einen Trick zum Grillrostputzen für alle Faulen habe ich auch noch in der knappen halben Stunde hier bei RSA. 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
11: Um 14 Uhr. Ich bin André Glatzel. Manuel Neuer fährt als deutsche Nummer 1 zur WM. Das hat Bundestrainer Nagelsmann jetzt offiziell bekannt gegeben. Entgegen anderer Berichte gehört Köln-Shootingstar Said Elmaler nicht zum deutschen WM-Kader. Dafür sind unter anderem Lennart Kahl und Leroy Sané dabei. In den Trümmern des eingestürzten Hauses in Görlitz haben Einsatzkräfte eine tote Frau entdeckt. Spürhunde hatten die verschüttete Person am Abend gefunden. Es handelt sich um eine 25-jährige Touristin aus Rumänien. Sie war seit dem Unglück vermisst worden. Zwei weitere Menschen werden noch gesucht. Dazu sagte Anja Leuschner von der Polizei Görlitz.
12: Nun gehen die Suchmaßnahmen weiter. Sie wurden teilweise schon auch während der Bergungsmaßnahmen weiter durchgeführt und jetzt wieder in vollem Umfang, damit wir auch die übrigen Vermissten finden können.
11: Das Mehrfamilienhaus war am Montag komplett eingestürzt, vermutlich nach einer Gasexplosion. Seit Jahren laufen die Planungen für die neue Bahnstrecke Dresden-Prag. Heute ist das Projekt nun Thema im Bundestag. Laut einem neuen Bericht könnte der Bau über 5,5 Milliarden Euro kosten, schlimmstenfalls sogar 8 Milliarden. In trockenen Tüchern ist die Finanzierung noch nicht. Die Deutsche Bahn meldet vor Pfingsten eine große Nachfrage nach Zugtickets. Viele hätten sich schon früh ein Fernverkehrsticket für die Feiertage gesichert. Und auch die neuen Last-Minute-Tickets kommen gut an. Allein am vergangenen Wochenende wurden etwa 77.000 verkauft. In der Handball-Bundesliga will der SC DHFK Leipzig heute einen wichtigen Schritt Richtung Klassenerhalt machen. Die Leipziger sind gegen den MT Melsungen gefordert. Einfach wird das wohl nicht. Leipzig ist Tabellenletzter. Die Nordhessen kämpfen noch um einen Europapokalplatz. Los geht es 19 Uhr. 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
13: Eine Minute nach um zwei der RSA-Verkehrsreport. A4 Chemnitz Richtung Dresden, Höhe Wilsdruf, da liegt verlorene Ladung auf der Straße. Fahrt da vorsichtig. Dann A4 Chemnitz Richtung Dresden zwischen Dresden-Neustadt und Dresden-Bildermann. Eine Eisenstange auf der linken Spur. Dann ist die S81 Dresdner Straße zwischen Lenz und dem Abzweig nach Dallwitz nach einem Unfall gesperrt. Und im Kreis Nordsachsen ist die Straße zwischen Taura und Lausa in beiden Richtungen gesperrt, wegen Bergungsarbeiten. Es kommt zu Behinderungen im Kreis Bautzen auf der Straße zwischen dem Abzweig nach Kannewitz und Purschwitz. Bis zum Sonntag.

0: irgendwo einen Stau gesehen oder einen Blitzer, dann ruft uns an, kostenlos unter 0800 0815 200 und wir geben das Ganze dann für euch an alle anderen weiter. Gute Fahrt! Das Wetter im Freistaat. Viele Wolken, aber zwischendurch kommt auch immer mal die Sonne raus. Es ist warm bei bis zu 22 Grad heute. Am Nachmittag bzw. am Abend kann es ganz selten auch noch mal einen Schauer geben.
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0: Hallo zusammen. Mit einer Kartoffel, da brennt das Grillgut nicht so schnell an. Und mit einer Zwiebel lässt sich der Rost besser reinigen. Noch mehr Tricks, falls ihr keine Zwiebel zu Hause habt. Oder auch was für ganz Faule, wie der Grillrost schnell wieder sauber wird. Gleich 3:10 und passende Musik für den sonnigen Donnerstag gibt's hier bei RSA Italo Disco von Dan Harrow. Ja, da sitzen wir doch in Gedanken am Strand in Rimini. Ich auf jeden Fall. Ich bin Turi, ich wünsche euch einen schönen Vize-Freitagnachmittag.

ganz entspannt mit ein bisschen Piano fängt alles an. Ja, aber am Ende, da rocken sie dann doch nochmal richtig los. Roxette hier bei RSA. Ihr habt noch tolle Fotos aus den 80ern zu Hause. 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Andi aus Oelsnitz, der hat uns zum Beispiel ein Bild geschickt vom Oelsnitzer Schützenhaus Anfang der 80er. 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

Damit geht's beschwingt durch den Vize-Freitag. Ja, morgen nochmal und dann ist wieder langes Wochenende. Montag ist ja Feiertag, Pfingsten und das Wetter am Wochenende, das soll auch super werden. Da heißt es natürlich ran an den Grill. Und der muss vielleicht noch geputzt werden vom letzten Grillerchen. Und deshalb haben wir heute Tipps und Tricks für euch, wie das ein bisschen leichter von der Hand geht. Zum Beispiel mit einem Knäuel Alufolie. Dafür muss der Rost am besten noch so ein bisschen lauwarm sein. Also am besten direkt nach dem Grillen mit der Alufolie ran. Dieses Alufolienknäuel dann wie so eine Grillbürste über den Rost schubbeln. Das eignet sich ja vor allem, wenn ihr keine richtige Grillbürste habt. Und noch ein Tipp für alle ganz Faulen. Nach dem Grillen, also wenn der Rost dann kalt geworden ist, könnt ihr den einfach über Nacht auf den Rasen legen. Und durch den nächtlichen Tau auf dem Rasen weichen die hartnäckigen Verkrustungen auf und lassen sich dann am nächsten Morgen ganz leicht mit so einer Küchenrolle abwischen. Habe ich selber schon ausprobiert, funktioniert. Ja, jetzt gibt's hier große Gefühle für den Donnerstagnachmittag von Phil Collins bei RSA. Can't Stop Loving You.

0: RSA bei der Arbeit, der Kader steht. Julian Nagelsmann, unser Fußball-Bundestrainer, hat bekannt gegeben, wer für uns dieses Jahr zur Fußball-Weltmeisterschaft fährt. Den Überblick gibt's bei mir, 2:50. Und in der nächsten halben Stunde, da covert Kim Wilde einen Motown-Klassiker von den Supremes, You Keep Me Hanging On. Ultravox habe ich mit dabei und, ja, was wäre so ein Donnerstagnachmittag ohne ein bisschen Synthi-Mucke von Depeche Mode? Deswegen gleich Shake the Disease. Das ist mehr Musik aus den 80ern. Hier bei RSA.
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0: Eine Minute vor 3:30 der RSA Verkehrsreport. A4 Chemnitz Richtung Dresden. Zwischen Dresden-Neustadt und Dresden-Wildermann, da liegt eine Eisenstange auf der linken Spur. A9 Nürnberg Richtung Halle-Leipzig. Zwischen Dittersdorf und Triptis, da Fahrzeugteile auf der Straße. Auf der A93 Richtung Hof, da ist der Rastplatz Bärenholz Ost bis heute Nachmittag gesperrt. Und im Kreis Mittelsachsen ist die Straße Ulrichsberg zwischen Ulrichsberg und Klinge gesperrt in beiden Richtungen. Da ist ein Baum auf die Straße gestürzt. Behinderungen gibt's noch das ganze Wochenende im Kreis Bautzen auf der Straße zwischen dem Abzweig nach Kannewitz und Purschwitz. Und zwar ist dort das 30. internationale VW-Treffen. Blitzer habt ihr gesehen in Dresden, Grundstraße stadteinwärts, dann in Chemnitz, Wolgograder Allee, Höhe Friedrich-Viertel-Straße in der 30er-Zone und in Riesa stehen sie Leutewitzer Straße stadtauswärts. Habt ihr sonst noch einen Stau oder einen Blitzer gesehen? Dann sagt uns Bescheid kostenlos unter 0800 0815 200. Gute Fahrt.
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0: Das Wetter im Freistaat. Heute gibt es einen Mix aus Sonne und Wolken. Nur ganz selten ist noch mal ein Schauer möglich. Bis 22 Grad heute. Morgen werden es sogar bis 25 Grad. Morgens vereinzelt noch ein bisschen neblig. Dann kommt aber die Sonne raus und nur ab und zu ziehen ein paar Wolken vorbei. Und am Wochenende dann Sonne, Sonne, Sonne und bis 30 Grad. Herrlich!
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1: Gut gelaunt geht's auf eurer Tour zum nächsten Liefertermin mit RSA im Autoradio. Es ist soweit. Der endgültige Kader unserer Nationalmannschaft für die Fußball-Weltmeisterschaft dieses Jahr steht fest. Seit heute Morgen wurden ja schon auf der Instagram-Seite vom DFB so kurze Videos veröffentlicht mit emotionalen Fotos und Szenen von den Spielern, die bei der WM dabei sind. Und dann 13 Uhr gab's die offizielle Pressekonferenz mit der Verkündung. Ja, wie schon vorher bekannt wurde, wird Manuel Neuer nochmal für Deutschland im Tor stehen, obwohl er ja noch im April gesagt hat, dass das nicht passieren wird. Wird es jetzt doch passieren. Die bisherige Nummer 1, Oliver Baumann, der darf auch mit, genauso wie Alexander Nübel. Der jüngste Spieler im deutschen Kader ist Lennart Karl vom FC Bayern, der ist 18. Und ein Spieler von RB Leipzig ist auch in der DFB-Auswahl, Verteidiger David Raum. Den kompletten Kader, den findet ihr zum Beispiel auf den Social-Media-Kanälen vom DFB. 26 Spieler dürfen insgesamt mit zur WM nach Kanada, in die USA und Mexiko. Und den ersten Test für diesen neuen Kader, den gibt es nämlich direkt schon nächstes Wochenende, am 31. Mai, das Freundschaftsspiel gegen Finnland. Jetzt schieben uns Ultravox nach vorn, ein Stückchen näher Richtung Donnerstagfeierabend. Dancing with Tears in My Eyes, das ist mehr Musik aus den 80ern, hier bei RSA.

0: Durchhaltemusik bis zum Feierabend hier bei RSA von Kim Wilde. Kommt gut durch den Donnerstagnachmittag und das wird gleich besonders fröhlich und besonders lustig und besonders gut gelauntig. Ist das kein richtiges Wort? Egal. Beim Gute-Laune-Nachmittag mit Uwe Heuer. Ich wollte auf den Gute-Laune-Nachmittag hinaus.
1: So sieht's aus. Ne? Und dann nur noch einmal raus und dann haben wir schon wieder verlängertes Wochenende vor uns. Das ist doch der Wahnsinn. Ja, und dann sind es ja nur noch wirklich ein paar Tage bis zu einem der ganz großen sportlichen Events hier bei uns in Sachsen, wo wir uns alle drauf freuen. 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
0: Willst du noch einen kleinen Hinweis geben, wer um wen es geht?
1: Die hat mal was vom Moonlight Shadow gesungen.
0: Ah, ja, wer es ist, also falls ihr noch nicht selber drauf gekommen seid, gleich 10 nach 3 hier im Gute-Laune-Nachmittag mit Uwe Heuer bei RSA. When

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10: Um 15 Uhr. Ich bin André Glatzel. Bei der Fußball-WM wird nur ein Spieler von RB Leipzig im deutschen Kader stehen, David Raum. Riedle Baku, Benjamin Hendricks oder Asan Ouedraogo müssen dagegen zu Hause bleiben. Bundestrainer Julian Nagelsmann hat sich auch auf seine Nummer 1 im Tor festgelegt. Er setzt auf Manuel Neuer. In den Trümmern des eingestürzten Hauses in Görlitz suchen die Einsatzkräfte weiter nach 2 Vermissten. Es gibt aber kaum Hoffnung, dass sie noch leben. Spürhunde hatten am Abend bereits eine Tote gefunden, Anja Leuschner von der Polizei Görlitz.
11: Daraufhin wurden die Arbeiten vorerst gestoppt. Ein Notarzt kam zum Einsatz. Dieser konnte nur noch den Tod der verschütteten Person feststellen. Die Kriminalpolizei konnte mittlerweile die Person identifizieren als die 25-jährige rumänische Vermisste.
10: Das Haus war am Montag komplett zusammengebrochen, vermutlich nach einer Gasexplosion. Die Diskussion über die Rente ab 70 hat wieder Fahrt aufgenommen. Auslöser ist ein Bildbericht, dass die Rentenkommission ein höheres Rentenalter empfehlen will. Mitglieder der Kommission sagen dagegen, das steht noch überhaupt nicht fest. Offiziell sollen die Kommissionsvorschläge Ende Juni vorliegen. Der SC DHFK Leipzig braucht dringend Punkte, um auch in der nächsten Saison weiter in der Handball-Bundesliga zu spielen. Im vorletzten Heimspiel empfangen die Leipziger als Tabellenletzter den MT Melsungen. Die Nordhessen sind noch mittendrin im Rennen um einen Europapokalplatz. Anwurf ist 19 Uhr. 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
12: Vielen Dank, Kollegen. Kurz nach 3, hier ist der RSA-Verkehrsreport. Ich bin Uwe Heuer. Vorsicht A4 in Richtung Dresden. Zwischen Glauchau-Ost und Hohenstein-Ernsttal. Stau, da steht ein defekter LKW im Baustellenbereich. Und dann weiter Richtung Dresden zwischen Chemnitz-Ost und Frankenberg. Defekter Brummi. Auf der Fahrbahnseite wird da derzeit ein Rad gewechselt. A13 Richtung Dresden zwischen Radeburg und Marsdorf. 3 Kilometer Stau wegen Bauarbeiten. Braucht ihr etwa 10 Minuten länger. Geblitzt wird auf der B101 in Meißen, kurz nach dem Schottenbergtunnel Richtung Nossen. Und auf der B170 in Ulberndorf Richtung Oberkarsdorf. In Dresden steht einer in der Grundstraße stadteinwärts und in Riesa in der Leutewitzer Straße stadtauswärts. Staus und Blitzer bitte immer melden an unserer kostenfreien Hotline. Das ist die 0800 0815 200 und wir wünschen euch eine gute Fahrt. Das RSA-Wetter für den Freistaat, da ziehen ein paar Wolken durch, aber es bleibt trocken. Heute die Höchstwerte bei 21 Grad. Dann in der Nacht wird es trocken bleiben bei 12 bis 7 Grad und morgen dann der Freitag, anfangs ein bisschen Frühnebel, dann kommt die Sonne durch bei 23 bis badetaugliche 25 Grad und am Wochenende selbst, das Pfingstwochenende, Spitzenwerte um die 30 Grad bei viel Sonnenschein.
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Und warum gibt es bei Neuer nochmal so einen Move, dass er zurückgerufen wird in die Nationalmannschaft? Wir sprechen drüber gegen 15:20. Bis dahin wird erstmal ein bisschen gerockt. Liquido, gleich aus den 90ern mit Narkotik. Und das hier, das sind ganz entspannte Klänge von Eric Carmen. Hier geht's ab in die 80er. Hier ist Hungry Eyes. Schönen Donnerstagnachmittag, Sachsen.

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Für euren Donnerstagnachmittag, das ist RSA. 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Und jetzt hören wir sie, Maggie Riley, zusammen mit Mike Oldfield. Hier einer ihrer ganz, ganz großen Kulthits. Hier ist Moonlight Shadow.

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0: Das ist der gute Laune-Nachmittag hier bei RSA. Das Kapitel ist für mich abgeschlossen, hat Manuel Neuer noch vor wenigen Tagen gesagt. Jetzt steht er tatsächlich doch wieder im WM-Kader. Bundestrainer Nagelsmann hat den heute bekannt gegeben. Jana Klonikowski, du hast die ganze PK verfolgt, die Pressekonferenz. Damit war nicht zu rechnen, oder?
1: Naja, jein, würde ich mal sagen. Offiziell war Neuer ja nach der EM vor 2 Jahren zurückgetreten. Mhm. Dann sollte eigentlich Marc-André Ter Stegen die neue Nummer 1 werden. Und weil der sich verletzt hat, wurde es dann der Hoffenheimer Oliver Baumann. Die Gerüchte um eine neue Rückkehr hat es ja aber immer gegeben. In den letzten Tagen noch mal deutlich mehr. Und die haben sich jetzt also bewahrheitet.
0: Also, Neuer steht im Kasten. Wie sieht der restliche WM-Kader aus? Gibt es da Überraschungen?
1: Also keine ganz großen. Da ist jetzt niemand dabei, der vorher noch nie ein Länderspiel gemacht hat oder so. Etwas überraschend ist, dass Kölns Shootingstar Said Elmala nicht nominiert ist. Dafür sind etwa Leroy Sané, Pascal Groß oder auch Nadim Amiri dabei, die jetzt vielleicht nicht auf allen Tippzetteln standen. Als Nachwuchshoffnung quasi kommt noch Bayerns Lennart Kahl mit. Und auch die Stürmer und Fanlieblinge Dennis Undorf und Nick Woltemade sind dabei. Genau wie Jamal Musiala nach seiner schweren Verletzung.
0: Ja, und der Leipziger David Raum spielt natürlich auch noch mit. So, danke schön, Jana Klonikowski. Die WM in den USA, Mexiko und Kanada startet ja in wenigen Wochen. Deutschland spielt als erstes am 14. Juni dann gegen Curaçao. Ihr habt's gehört, hier bei RSA. Euch erstmal einen schönen Donnerstagnachmittag, natürlich mit den Kulthits, die Spaß machen.

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1: Das ist RSA, das ist der gute Laune-Nachmittag. Kurz vor 3:30, Uwe Heuer hier. Und bei uns gibt es ja mehr Musik aus den 80ern für euch. Gleich mit CC Catch und dem Heartbreak Hotel. Vorher allerdings noch Aktuelles, und zwar aus eurer Region. Bleibt schön dran.
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13: Mit Uwe Schimonek. Abi erst mit 30 oder 40, am Abendgymnasium in Chemnitz können sich Bewerber morgen Nachmittag beraten lassen, wie sie als Erwachsene kostenfrei Abi machen können. Möglich ist das im Präsenzunterricht, aber auch in Kombi mit einem Online-Kurs, bei dem zweimal pro Woche zu Hause gelernt wird, so Schulleiterin Caroline Steigert.
14: Das ist speziell für solche Schüler oder Bewerber gedacht, die eine große berufliche Belastung haben oder weite Wege oder Kinder versorgen müssen, Schichtdienste und sowas. Und Voraussetzung dafür ist natürlich, dass man in der Lage sein muss, selbstständig zu lernen und seinen inneren Schweinehund überwinden muss.
13: Im Schwarzwassertal bei Marienberg ist der historische grüne Graben komplett saniert. 5 Jahre wurde an dem 8 Kilometer langen künstlichen Wassergraben gearbeitet. Nach der Sanierung ist auch der Wanderweg dort wieder frei. Der grüne Graben war im 17. Jahrhundert für den Bergbau angelegt worden. Der diesjährige Förderpreis für Kunst und Demografie ist jetzt gestartet. Für den Preis Kunstzeitalter werden künstlerische Konzepte zum Thema Einsamkeit gesucht. Das Preisgeld in Höhe von 10.000 Euro ist dann für die Arbeit an den Konzepten gedacht. Bewerbungen sind bis in den August hinein möglich. 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
1: Hier ist der RSA-Verkehrsreporter, ich bin Uwe Heuer. Vorsicht A4 Richtung Dresden zwischen Glauchau-Ost und Hohenstein-Ernsthal. Defekter LKW im Baustellenbereich, deshalb gibt's Stau. Blitzer stehen auf der B170 in Ulberndorf Richtung Oberkarsdorf. Dann weitere Blitzer in Dresden in der Grundstraße stadteinwärts und in Riesa in der Leutewitzer Straße stadtauswärts. Wenn da jetzt noch was fehlen sollte, ihr habt noch Staus oder weitere Blitzer gesehen, dann ruft einfach an. Das Ganze ist wie immer kostenfrei. Unsere Hotline ist die 0800 0815 200 und wir wünschen euch eine gute Fahrt.
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1: Das RSA-Wetter für den Freistaat. Heute Nachmittag zwar einige Wolken unterwegs, aber es bleibt trocken. Aktuell sind wir in Döbeln mit 20 Grad dabei. In der kommenden Nacht, da lockert es immer weiter auf. Die Temperaturen gehen runter auf 12 bis 7 Grad. Und morgen dann der Freitag, anfangs ein bisschen Nebel, dann kommt die Sonne gut durch. Morgen bei 23 bis 25 Grad. Am Wochenende heißt es ja dann Schwitzen bei Spitzenwerten bis zu 30 Grad. Hier ist RSA, das ist euer Donnerstagnachmittag auf dem Weg in den Feierabend. Gute Laune Musik von CC Catch mit dabei. Hier ist das Heartbreak Hotel.

0: So ganz entspannt durch den Donnerstagnachmittag mit RSA im Ohr und gleich mehr Musik aus den 80ern für euch mit Madonna. Entspannt wird auch diese Tour hier.
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2: Wir haben hier mit dem Zwenkauer See den größten im Leipziger Neuseenland mit knapp 22 Kilometer Uferlänge. Und von diesen 22 Kilometern Uferlänge haben wir in etwa 20 Kilometer, die wirklich der Natur weitestgehend vorbehalten sind. 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

Gute Laune Nachmittag hier bei RSA. Und sie kommen tatsächlich nach Deutschland für einige Konzerte. Die Backstreet Boys, die Fans freut's. Und nachdem man erst ein Konzert angesetzt hatte und der Vorverkauf so gut lief, hat man gleich noch ein paar Konzerte nachgeschoben in Düsseldorf. Jetzt gibt's sogar noch vereinzelte Tickets, so Startpreis bei 130 Euro. Aber offensichtlich spielt der Preis da keine Rolle. Die Tickets gehen weg wie die berühmten warmen Semmeln. Und hier hören wir die Backstreet Boys. Mittlerweile 3 Jahrzehnte her, hier ist Quit Playing Games. Schönen Nachmittag, Sachsen.

0: Kulthits, die Spaß machen, gibt's hier bei RSA und das rund um die Uhr. Kurz vor vier, Uwe Heuer hier und direkt nach vier aus den 80ern Alphaville für euch bereitliegend mit dieser fantastischen Hymne Forever Young. Das Original hier bei RSA zu hören. Bleibt schön dran.
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15: Um 16 Uhr. Ich bin André Glatzel. Für RB-Kapitän David Raum geht es zur Fußball-WM. Er ist als einziger Leipziger für den deutschen Kader nominiert worden. Riedle Baku, Benjamin Hendricks oder Hassan Ouedraogo müssen dagegen zu Hause bleiben. Bundestrainer Julian Nagelsmann hat sich auch auf seinen Torwart festgelegt. Er setzt auf Manuel Neuer.
16: Jeder weiß, glaube ich, welche Aura den Manu umgibt, welche Qualitäten er hat, was auch einer Mannschaft gibt. Und deswegen ist er verdientermaßen dabei. Und wir planen mit ihm als Nummer 1 mit dem Wissen, dass wir, ich sage es mal, eine Weltklasse 1B-Lösung ebenfalls dabei haben. Die Entscheidung steht. Sie ist in meiner Meinung die richtige.
15: In den Trümmern des eingestürzten Hauses in Görlitz haben Einsatzkräfte eine weitere Leiche gefunden. Bei der Toten handelt es sich um eine 26-Jährige aus Rumänien. Bereits gestern Abend war eine erste Frauenleiche entdeckt worden. Ein Mann wird nach wie vor vermisst. Die Steuer auf Flugtickets soll sinken. Heute Abend stimmt der Bundestag darüber ab. Die Bundesregierung will so dafür sorgen, dass Airlines Deutschland nicht den Rücken kehren. Der Luftverkehrsbranche geht das nicht weit genug. Gefordert wird, die Steuer mindestens zeitweise auszusetzen. Der tote Buckelwal soll noch heute geborgen und zur dänischen Insel Jütland geschleppt werden. Das haben die dänischen Behörden mitgeteilt. Morgen wollen Ärzte und Wissenschaftler den Wal obduzieren. Die Zeit drängt, denn der Kadaver bläht sich immer weiter auf und könnte jederzeit explodieren. 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
0: Vielen Dank, Kollegen. Und damit kurz nach 4. Hier ist der RSA-Verkehrsreport. Ich bin Uwe Heuer. Vorsicht, A4 Richtung Chemnitz zwischen Glauchau Ost und Hohenstein Ernsthal. Defekter LKW auf der rechten Spur im Baustellenbereich. Deshalb gibt es dort Stau. Dann A13 Richtung Dresden zwischen Radeburg und Marsdorf. Stau wegen Bauarbeiten. A38 Richtung Göttingen in der Abfahrt Leipzig-Südost gibt es aktuell Stau. Und in Gornsdorf ist auf der Hauptstraße zwischen am Eichenberg und Neuen Weg in beiden Richtungen die Ampelanlage außer Betrieb. Geblitzt wird auf der B170 in Ulberndorf Richtung Oberkarsdorf und ein weiterer Blitzer in Riesa an der Leutewitzer Straße stadtauswärts. Gibt's noch was zu ergänzen? Ihr habt noch Staus oder weitere Blitzer gesehen, dann ruft einfach an. Kostenfrei, wie immer, unsere Hotline ist die 0800 0815 200 und wir wünschen euch eine gute Fahrt. Das RSA-Wetter für den Freistaat. Aktuell Pirna 20 Grad, also milde Temperaturen, ein paar Wolken ziehen durch. Aber es bleibt trocken. Kommende Nacht geht es runter auf 12 bis 7 Grad. Trocken wird es auch morgen sein. Auch ein paar Wölkchen durchziehen. Alles ganz entspannt. Viel Sonnenschein morgen bei 23 bis 25. Am Wochenende geht's rauf bis auf 30 Grad.
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0: Es ist der Donnerstagnachmittag, es ist kurz nach 4. Pfingstwochenende rückt langsam näher mit bestem sommerlichen Wetter. Ja, und was euch im Radio erwartet, na, neben vielen, vielen tollen Kulthits, darüber sprechen wir in dieser Stunde. Gegen 16:20 übrigens wieder.

Ugly Kid Joes Version von Cats in the Cradle. Das Original übrigens aus den 70ern von Harry Chapin. Kennt kaum jemand, weil Ugly Kid Joe das Ding einfach zu einem Riesenhit gemacht haben. Deshalb hier am Donnerstagnachmittag bei RSA für euch mit dabei. Und bei uns gibt's ja mehr Musik aus den 80ern. Wie in diesem Fall von Joy.

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Mamma Mia, mit diesem großartigen Kulthit von ABBA feiern wir uns so Richtung Donnerstag, Feierabend. 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Bei den Filmnächten am Elbufer in Dresden steigt am 30. Juli die ganz große ABBA Mania Party und ihr seid herzlich eingeladen und die Tickets dafür gewinnt ihr Sonnabendvormittag kurz nach 10 bei meiner Kollegin Nicole. Also seid mit dabei und jetzt erstmal einen schönen Donnerstagnachmittag mit REM. Oh.

0: Mehr Musik aus den 80ern. Wir feiern dieses Jahrzehnt. Das ist RSA. Kurz vor 16:30 am Donnerstagnachmittag. Ich bin Uwe Heuer. Und aus den 80ern gibt es gleich einen absoluten Kultsong von Softcell. Tainted Love. Eine der Hymnen der 80er, wie ich meine. Gleich bei uns. Vorher noch Aktuelles aus eurer Region. 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
13: Mit Uwe Schimonek. Am Abendgymnasium in Chemnitz ist morgen Infotag. Erwachsene bekommen am Nachmittag Tipps, wie sie kostenfrei das Abitur nachholen können. Angeboten werden sowohl ein Präsenzlehrgang als auch ein Online-Kurs. Los geht's mit dem neuen Schuljahr im August. Warum das Abi so gefragt ist, sagte uns Schulleiterin Caroline Steigert.
14: Viele wollen natürlich Zugang für Studium oder eine ganz bestimmte Ausbildung, die ihnen so vorschwebt. Persönliche Weiterentwicklung spielt eine Rolle, speziell bei den älteren Bewerbern. Manche sind unzufrieden in ihrem Beruf und wollen einfach nochmal was Neues wagen. Da gibt es also ganz viele Gründe.
13: Zum Welf-Gotik-Treffen am Wochenende gibt es mehr Platz in den Zügen auf der Bahnstrecke Leipzig-Chemnitz. Der zuständige Zweckverband hat die längeren Züge bei den Verkehrsunternehmen bestellt. Sie haben anderthalb Mal bis doppelt so viele Plätze. Genaue Infos gibt's online oder in den üblichen Apps. Nachwuchs bei zwei seltenen Arten im Tierpark Chemnitz. Bei den westkaukasischen Steinböcken sind kürzlich zwei Jungtiere zur Welt gekommen. Auch die Erzgebirgsziegen haben sich vermehrt. Hier sind es sogar fünf Jungtiere, darunter Drillinge, was außergewöhnlich ist. 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
0: Eine Minute nach 16:30, hier ist der RSA-Verkehrsreport. Ich bin Uwe Heuer, Vorsicht, A4 Erfurt Richtung Chemnitz. Zwischen Glaucherost und Hohenstein-Ernsthal, defekter LKW im Baustellenbereich, da gibt's Stau. Und dann weiter A4 Richtung Dresden, zwischen Chemnitz-Ost und Frankenberg, defekter LKW auf der rechten Spur und da wird ein Rad gewechselt. A38 Richtung Göttingen, zwischen Rastplatz Fuchsaue und Lützen, da liegen Metallteile auf der Fahrbahn, schön vorsichtig fahren. Und Blitzerstäben in Meißen, schon Schottenberg-Tunnel stadtauswärts und in Riesa in der Leutewitzer Straße stadtauswärts. Staus und Blitzer bitte immer melden an unserer kostenfreien Hotline. Es ist die 0800 0815 200 und wir wünschen euch eine gute Fahrt. Das RSA-Wetter für den Freistaat heute Nachmittag. Wir ein paar Wolken unterwegs, zwischendurch mal wieder ein bisschen Sonnenschein. Aktuell sind wir in Zwickau mit 20 Grad dabei. In der kommenden Nacht lockert es immer mehr auf, 12 bis 7 Grad die Tiefstwerte. Morgen dann anfangs ein bisschen Frühnebel, dann kommt die Sonne ganz gut durch bei 23 bis 25 Grad. Am Wochenende, da sind dann sogar bis zu 30 Grad, denn da ist es schwitzen. Jetzt lasst uns erstmal durchhalten, auf dem Weg in den Donnerstag, Feierabend. Softzell mit dabei, hier ist Tainted Love.

0: Das ist der gute Laune-Nachmittag hier bei RSA und wir wollen euch wieder einladen, am Wochenende, was ja näher rückt, mit Platz zu nehmen in unserer Zeitmaschine. Sonnabendmittag, 12 Uhr, nehmen wir euch mit ins Jahr 1986. Die Chartshow, präsentiert von unserem Kollegen Micha Habich, und er freut sich da immer riesig drauf, hat auch seinen Grund.
1: Ich muss ja sagen, das Schönste an der 80er Chartshow für mich persönlich ist, also neben der Musik natürlich, das Studium der Bravo jede Woche. Also der jagt ein Highlight, das nächste. Und in dieser Woche ist es wirklich der dümmste Spruch der Woche, der damals jede Woche gekürt wurde. 20 Mark gab es dafür für die Leser, die das eingesendet haben. Und ich würde ihn jetzt einfach mal vortragen. Lieber am Busen der Natur als am Arsch der Welt. Da müssen wir nichts hinzufügen. Wir hören uns am Samstag. Dann gibt es weniger dumme Sprüche und mehr schöne Musik.
0: Die Originalcharts aus dem Jahr 86, also seid mit dabei hier bei RSA. Und jetzt sind wir bei Musik aus dem Jahr 86 mit dem Electric Light Orchestra.

Kult-Hits, die Spaß machen, gibt's hier bei RSA. Und eine absolute Kult-Band sind ja auch Fleetwood Mac. Ende der 60er, die ersten großen Erfolge. Der 70er Durchbruch dann weltweit. Und man dachte, es geht gar nicht mehr. Aber in den 80ern dann nochmal ein richtig fettes Brett mit dem Album Tango in the Night. Unter anderem mit einem Riesenhit drauf, Little Lies. Gibt's ja gleich nach Musik von Donna Lewis. Hier ist RSA. 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

0: Energiegeladen geht's durch den Donnerstagnachmittag. Das ist RSA, kurz vor 5. Ich bin Uwe Heuer, schön, dass ihr dabei seid. Kurz nach 5, mehr Musik aus den 80ern für euch von Bonnie Tyler. Holding out for a hero. Und in knapp 20 Minuten sprechen wir mal über die WM-Nominierungen von unserem Bundesnagelsmann. Also bleibt schön dran.
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14: Um 17 Uhr. Ich bin André Glatzel. RB-Profi David Raum ist für den deutschen Kader bei der Fußball-WM nominiert worden. Riedle Baku, Benjamin Hendricks und Hassan Ouedraogo wurden von Bundestrainer Julian Nagelsmann dagegen nicht berücksichtigt. Der hat sich auch in der Torwartfrage entschieden. Manuel Neuer ist die Nummer 1. Sachsens Hausärzte laufen Sturm gegen die geplante Gesundheitsreform. Die Bundesregierung will damit das Finanzloch bei der gesetzlichen Krankenversicherung stopfen. Besonders umstritten sind drohende Honorarkürzungen. Manuela Siebli von der Kassenärztlichen Vereinigung fürchtet, dass viele Praxen dicht machen.
15: Die Patienten bekommen keinen Termin, kommen später zum Arzt, Krankheiten chronifizieren, werden zu spät erkannt und hinterher wird alles noch viel teurer. Es gefährdet zusätzlich die wirtschaftliche Situation der Praxen und führt letztendlich zu einem einnahmeorientierten Leistungsangebot.
14: Stattdessen müssten etwa die Patienten besser gesteuert werden, um überflüssige Behandlungen zu vermeiden. Auch die zweite nach dem Hauseinsturz in Görlitz vermisste Frau ist tot. Die Leiche der 26-Jährigen aus Rumänien wurde heute von den Einsatzkräften in den Trümmern gefunden. Ein Mann wird noch vermisst. Das Haus war am Montag eingestürzt, vermutlich nach einer Gasexplosion. Fast jeder fünfte Bus schafft es nicht durch den TÜV. Das zeigen aktuelle Zahlen des Verbands. In den meisten Fällen liegt das daran, dass der Motor Öl verliert oder Beleuchtungen nicht richtig funktionieren. Der TÜV betont gleichzeitig aber auch, dass Busse weiterhin sehr sichere Verkehrsmittel sind. 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
0: Kurz nach 5, hier ist der RSA-Verkehrsreporter. Ich bin Uwe Heuer. A4 Chemnitz Richtung Dresden, zwischen Chemnitz Ost und Frankenberg. Da steht ein defekter LKW auf der rechten Spur und da wird ein Rad gewechselt. Fahrt schön vorsichtig. A38 in Leipzig Richtung Göttingen zwischen Rastplatz Fuchsaue und Lützen. Da liegen Metallteile auf der Fahrbahn. Und geblitzt wird auf der A72 Richtung Leipzig zwischen Stolberg Nord und Chemnitz Süd. Auf der B95 in Ehrenfriedersdorf Richtung Annaberg-Buchholz. Weiterer Blitzer in Meißen, Schottenberg-Tunnel stadtauswärts und Riesa-Leutewitzer Straße stadtauswärts. Gibt es noch was zu ergänzen? Ihr habt noch Staus oder weitere Blitzer gesehen? Dann ruft einfach an. Kostenfrei, wie immer, unsere Hotline ist die 0800 0815 200 und wir wünschen euch eine gute Fahrt. Das RSA-Wetter für den Freistaat heute Nachmittag. Ein paar Wolken unterwegs, vereinzelt bei ein paar Regentröpfchen, aber alles meistens trocken. Mittweida aktuell bei 19 Grad. In der kommenden Nacht lockert's auf. Die Tiefstwerte dann 12 bis 7 Grad. Morgen früh ein bisschen Frühnebel, dann kommt die Sonne ganz gut durch, geht rauf auf 23 bis 25 Grad. Und Pfingstwochenende, da erwarten wir Sommerwetter bei bis zu 30 Grad.
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0: Der Donnerstagnachmittag, Feierabendzeit in Sachsen. Es ist kurz nach 5 und hier geht's gleich ab in die 90er mit Mr. Robert Miles und Children. Aber vorher noch Bonnie Tyler mit am Start, die zumindest nach Angaben ihres Managements auf dem Weg der Besserung ist. Da drücken wir die Daumen, dass es dann auch klappt mit dem geplanten Konzert in Zwickau auf der Freilichtbühne am 10. Juli. Hier ist sie dabei am Donnerstagnachmittag mit Holding Out for a Hero.

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0: Servus, der gute Laune-Nachmittag hier bei RSA. Das Kapitel ist für mich abgeschlossen, hat Manuel Neuer noch vor wenigen Tagen gesagt. Jetzt steht er tatsächlich doch wieder im WM-Kader. Bundestrainer Nagelsmann hat den heute bekannt gegeben. Jana Klonikowski, du hast die ganze PK verfolgt, die Pressekonferenz. Damit war nicht zu rechnen, oder?
1: Naja, jein, würde ich mal sagen. Offiziell war Neuer ja nach der EM vor 2 Jahren zurückgetreten. Mhm. Dann sollte eigentlich Marc-André Ter Stegen die neue Nummer 1 werden. Und weil der sich verletzt hat, wurde es dann der Hoffenheimer Oliver Baumann. Die Gerüchte um eine neue Rückkehr hat es ja aber immer gegeben. In den letzten Tagen noch mal deutlich mehr. Und die haben sich jetzt also bewahrheitet.
0: Also, Neuer steht im Kasten. Wie sieht der restliche WM-Kader aus? Gibt es da Überraschungen?
1: Also keine ganz großen. Da ist jetzt niemand dabei, der vorher noch nie ein Länderspiel gemacht hat oder so. Etwas überraschend ist, dass Kölns Shootingstar Said Elmala nicht nominiert ist. Dafür sind etwa Leroy Sané, Pascal Groß oder auch Nadim Amiri dabei, die jetzt vielleicht nicht auf allen Tippzetteln standen. Als Nachwuchshoffnung quasi kommt noch Bayerns Lennart Kahl mit. Und auch die Stürmer und Fanlieblinge Dennis Undorf und Nick Woltemade sind dabei. Genau wie Jamal Musiala nach seiner schweren Verletzung.
0: Ja, und der Leipziger David Raum spielt natürlich auch noch mit. So, dankeschön Jana Klonikowski. Die WM in den USA, Mexiko und Kanada startet ja in wenigen Wochen. Deutschland spielt als erstes am 14. Juni dann gegen Curaçao. Ihr habt's gehört, hier bei RSA. Euch erstmal einen schönen Donnerstagnachmittag. Natürlich mit den Kulthits, die Spaß machen.

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1: Kurz vor 17:30 am Donnerstagnachmittag, ihr hört RSA. Ich bin Uwe Heuer. Ja, und wir freuen uns alle ja schon aufs verlängerte Pfingstwochenende mit sommerlichem Wetter. Und wunderbares Wetter haben wir übrigens auch für den darauffolgenden Sonntag bestellt, für den 31. Mai. Da wollen wir nämlich mit euch gemeinsam radeln. Wohin genau und wie ihr dabei sein könnt, denn wir wollen euch nämlich hinterher auch einladen zu einem kleinen, naja, Beisammensein, sagen wir es mal so. Das hört ihr hier in knapp 10 Minuten gegen 17:40. Bleibt schön dran.
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15: Mit Uwe Schimonek. Abi erst mit 30 oder 40. Am Abendgymnasium in Chemnitz können sich Bewerber morgen Nachmittag beraten lassen, wie sie als Erwachsene kostenfrei Abi machen können. Möglich ist das im Präsenzunterricht, aber auch in Kombi mit einem Online-Kurs, bei dem zweimal pro Woche zu Hause gelernt wird, so Schulleiterin Caroline Steigert.
16: Das ist speziell für solche Schüler oder Bewerber gedacht, die eine große berufliche Belastung haben oder weite Wege oder Kinder versorgen müssen, Schichtdienste und sowas. Und Voraussetzung dafür ist natürlich, dass man in der Lage sein muss, selbstständig zu lernen und seinen inneren Schweinehund überwinden muss.
15: Im Schwarzwassertal bei Marienberg ist der historische grüne Graben komplett saniert. 5 Jahre wurde an dem 8 Kilometer langen künstlichen Wassergraben gearbeitet. Nach der Sanierung ist auch der Wanderweg dort wieder frei. Der grüne Graben war im 17. Jahrhundert für den Bergbau angelegt worden. Der diesjährige Förderpreis für Kunst und Demografie ist jetzt gestartet. Für den Preis Kunstzeitalter werden künstlerische Konzepte zum Thema Einsamkeit gesucht. Das Preisgeld in Höhe von 10.000 Euro ist dann für die Arbeit an den Konzepten gedacht. Bewerbungen sind bis in den August hinein möglich. 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
1: 2 Minuten nach 5:30, hier ist der RSA-Verkehrsreport. Ich bin Uwe Heuer. Vorsicht auf der B173. Zwischen Kesselsdorf und Grumbach, da liegen Gegenstände auf der Fahrbahn. Und Blitzer stehen auf der A72 Richtung Leipzig, zwischen Stolberg Nord und Chemnitz Süd. Auf der B95 in Ehrenfriedersdorf Richtung Annaberg-Buchholz. Auf der B101 am Ortsausgang Meißen Richtung Kröges. Und auf der B170 in Ulberndorf Richtung Oberkarsdorf. Staus und Blitzer bitte mal melden an unserer kostenfreien Hotline. Das ist die 0800 0815 200 und wir wünschen euch eine gute Fahrt.
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1: Das RSA-Wetter für den Freistaat. Aktuell sind wir in Leisnig mit 20 Grad dabei, also milde Temperaturen hier am Donnerstagnachmittag. In der kommenden Nacht geht es dann runter auf 12 bis 7 Grad. Morgen stellenweise Frühnebel, dann Sonne-Wolken-Mix. Es bleibt trocken morgen bei 23 bis 25 Grad. Und das Wochenende wird ja sommerlich warm mit bis zu 30 Grad. 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Jetzt mehr Musik aus den 80ern für euch mit dem Boss. Hier ist Bruce Springsteen.
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0: mit Depeche Mode durch den Gute-Laune-Nachmittag bei RSA. Für euch mehr Musik aus den 80ern, gleich mit den Pet Shop Boys und Heart. Und vorher noch unsere ganz entspannte Einladung für das hier.
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0: Die startet nächsten Sonntag, also übernächsten, um genauer zu sein, am 31. Mai. Wir laden euch ein, eine Runde um den Zwenkauer See zu fahren. Ein bisschen mehr als 20 Kilometer. Hinterher wird gemeinsam gegessen, gemeinsam getrunken, noch ein bisschen geschnattert. Und ich habe mal bei Benedikt Karlstedt nachgefragt, er ist der Geschäftsführer der sächsischen Seebad Zwenkau GmbH, was denn das Kap Zwenkau und überhaupt den See so als Ausflugsziel attraktiv macht.
2: Wir haben hier mit dem Zwenkauer See den größten im Leipziger Neuseenland mit knapp 22 Kilometer Uferlänge. Und von diesen 22 Kilometern Uferlänge haben wir in etwa 20 Kilometer, die wirklich der Natur weitestgehend vorbehalten sind. Und auf den übrigen Flächen, da haben sich natürlich tolle Angebote entwickelt, wie beispielsweise hier rund um den Hafen. Und werden sich auch noch weitere Angebote entwickeln, wie am Nordufer des Zwenkauer Sees, wo es ja auch noch mal große Freizeitentwicklungen geben wird.
0: Und wir werden uns das alles noch mal ganz genau angucken. Am 31. Mai seid alle mit dabei.
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Ja, da kann man wunderbar durchatmen in seinem Garten zum Feierabend. Wieder Thomas in Pöhlau. Aber es gibt ja noch einige, die müssen durchhalten. Wie zum Beispiel der Tommy in seiner Eisdiele. Und genau dafür gibt's die passende Musik von uns. Und zwar Kult-Hits, die Spaß machen. Hier geht's ab in die 90er.

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12: Um 18 Uhr. Ich bin André Glatzel. Der deutsche Kader für die Fußball-WM steht. Mit dabei ist David Raum von RB Leipzig. Riedle Baku, Benjamin Hendricks und Assan Ouedraogo wurden dagegen nicht berücksichtigt. Auch die Torwartfrage ist entschieden. Manuel Neuer soll beim Turnier die Nummer 1 sein. Oliver Baumann muss sich mit der Rolle als Ersatzmann begnügen. Bundestrainer Julian Nagelsmann.
13: Wir kennen uns ewig. Wir haben ein super Verhältnis, was natürlich ein bisschen drunter leidet am Anfang. Das ist immer so, wenn du so eine Nachricht übermittelst. Aber der Olli ist ein absoluter Teamplayer, der, wenn er Einsätze bekommt, weil der Manu Probleme hat, das herausragend machen wird. Das weiß Olli, das weiß ich. Und darauf sind wir alle vorbereitet.
12: Die geplante Gesundheitsreform der Bundesregierung sorgt in Sachsen für Kritik. Um die Ausgaben der gesetzlichen Krankenkassen zu senken, soll unter anderem die Vergütung für Haus- und Fachärzte begrenzt werden. Die Kassenärztliche Vereinigung fürchtet, dass viele Praxen dicht machen. In den Trümmern des eingestürzten Hauses in Görlitz haben Einsatzkräfte eine weitere Leiche gefunden. Bei der Toten handelt es sich um eine 26-Jährige aus Rumänien. Bereits gestern Abend war eine erste Frauenleiche entdeckt worden. Ein Mann wird nach wie vor vermisst. Die Deutsche Bahn meldet vor Pfingsten eine große Nachfrage nach Zugtickets. Viele hätten sich schon früh ein Fernverkehrsticket für die Feiertage gesichert. Und auch die neuen Last-Minute-Tickets kommen gut an. Allein am vergangenen Wochenende wurden etwa 77.000 verkauft. 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
14: Hallo unterwegs, hier ist der RSA-Verkehrsreporter. Ich bin Uwe Heuer und es sieht gut aus. Es rollt überall ohne größere Problemchen, aber nicht zu schnell unterwegs sein. Blitzer stehen A72 Richtung Leipzig zwischen Stolberg Nord und Chemnitz Süd, auf der B95 in Ehrenfriedersdorf Richtung Annaberg-Buchholz und in Meißen-Schottenberg-Tunnel stadtauswärts. Wenn noch was zu ergänzen ist, ihr habt noch Staus oder weitere Blitzer gesehen, dann ruft einfach an. Das Ganze ist wie immer kostenfrei. Unsere Hotline ist die 0800 0815 200 und wir wünschen euch eine gute Fahrt. Das RSA-Wetter für den Freistaat, das ist heute Abend sehr mild und auch trocken. Wir sind temperaturmäßig mit 19 Grad in Werdau dabei. In der kommenden Nacht geht es runter auf 12 bis 7 Grad. Bleibt auch trocken, auch morgen der Freitag. Da gibt es im Laufe des Tages einen Sonne-Wolken-Mix bei 23 bis 25 Grad. Und das Pfingstwochenende bringt ja badetaugliche Spitzenwerte von bis zu 30 Grad.
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14: Das ist der Donnerstagabend, kurz nach 6 Feierabendzeit. Auch im Laden bei der Katrin, da wird zusammengeräumt und alles noch hingeräumt und so durchgekehrt für morgen früh. Wieder alles fertig gemacht und wir sind gern dabei. Gleich zum Entspannen aus den 90ern, die Beloved und Sweet Harmony. Und das hier ist Musik von Europe, hier ist The Final Countdown.

Oh yeah. Der Donnerstagabend mit RSA im Ohr und an diesem Pfingstwochenende natürlich auch wieder Wave Gothic Treffen in Leipzig. Vor 2 Jahren war die Band auch live zu erleben. Die Rede ist von Camouflage. Jetzt haben wir sie am Donnerstagabend hier bei RSA mit dabei. Ist The Great Commandment.

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0: 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So, und für den entspannten Donnerstagabend, jetzt entspannte Klänge von Elton John. Here's Can You Feel the Love Tonight.

0: Mehr Musik aus den 80ern für euren Donnerstagabend. Das ist RSA, kurz vor 6:30. Ich bin Uwe Heuer. Und die Frau, die morgen Abend beim WF-Gotik-Treffen in Leipzig zu hören sein wird, die hört ihr jetzt schon in wenigen Augenblicken bei uns. Nämlich Kim Wilde, gleich hier Kids in America, vorher noch aktuell ist. Und zwar aus eurer Region.
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8: Mit Uwe Schimonek. Am Abendgymnasium in Chemnitz ist morgen Infotag. Erwachsene bekommen am Nachmittag Tipps, wie sie kostenfrei das Abitur nachholen können. Angeboten werden sowohl ein Präsenzlehrgang als auch ein Online-Kurs. Los geht's mit dem neuen Schuljahr im August. Warum das Abi so gefragt ist, sagte uns Schulleiterin Caroline Steigert.
9: Viele wollen natürlich Zugang für Studium oder eine ganz bestimmte Ausbildung, die ihnen so vorschwebt. Persönliche Weiterentwicklung spielt eine Rolle, speziell bei den älteren Bewerbern. Manche sind unzufrieden in ihrem Beruf und wollen einfach nochmal was Neues wagen. Da gibt es also ganz viele Gründe.
8: Zum WF-Gotik-Treffen am Wochenende gibt es mehr Platz in den Zügen auf der Bahnstrecke Leipzig-Chemnitz. Der zuständige Zweckverband hat die längeren Züge bei den Verkehrsunternehmen bestellt. Sie haben anderthalb Mal bis doppelt so viele Plätze. Genaue Infos gibt's online oder in den üblichen Apps. Nachwuchs bei zwei seltenen Arten im Tierpark Chemnitz. Bei den westkaukasischen Steinböcken sind kürzlich zwei Jungtiere zur Welt gekommen. Auch die Erzgebirgsziegen haben sich vermehrt. Hier sind es sogar fünf Jungtiere, darunter Drillinge, was außergewöhnlich ist. 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
0: Hallo unterwegs, hier ist der RSA-Verkehrsreporter. Ich bin Uwe Heuer und es sieht gut aus. Es rollt überall ohne größere Problemchen, aber nicht zu schnell unterwegs sein. Blitzer stehen A72 Richtung Leipzig zwischen Stolberg Nord und Chemnitz Süd, auf der B95 in Ehrenfriedersdorf Richtung Annaberg-Buchholz und in Meißen-Schottenberg-Tunnel stadtauswärts. Wenn noch was zu ergänzen ist, ihr habt noch Staus oder weitere Blitzer gesehen, dann ruft einfach an. Das Ganze ist wie immer kostenfrei. Unsere Hotline ist die 0800 0815 200 und wir wünschen euch eine gute Fahrt.
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0: Das RSA-Wetter für den Freistaat. Ja, da haben wir milde Temperaturen. Wir sind aktuell in Taucha mit 20 Grad dabei. Die kommende Nacht bringt lockere Bewölkung, geht runter auf 12 bis 7 Grad und es bleibt auch trocken. Auch morgen am Freitag, da gibt es einen Sonne-Wolken-Mix bei 23 bis 25 Grad. Wird es sommerlich warm und richtig sommerlich wird es ja dann am Pfingstwochenende mit bis zu 30 Grad und ganz, ganz viel Sonnenschein. Hier ist RSA, euer Donnerstagabend mit mehr Musik aus den 80ern von Kim Wilde.

Aus den frühen 90ern, absoluter Kulthit der Bee Gees, hier bei RSA mit dabei. Und da muss man ja wirklich sagen, die Bee Gees hatten ja von den 60ern bis in die 90er in jedem Jahrzehnt Mega-Hits. Hits, die jeder von euch mitsingen kann. 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Hier ist RSA, mehr Musik aus den 80ern für euch jetzt von Nick Kirsch.

Das sind die passenden Klänge, um den Donnerstagabend genießen zu können. Das ist RSA für euch Kulthits, die Spaß machen. Ich bin Uwe Heuer, für mich geht's so langsam aber sicher in den Feierabend. Aber wir hören uns ja morgen Nachmittag ab 15 Uhr hier wieder. Ich zähle auf euch und ihr könnt's mir immer weitererzählen. Gleich Boney M. hier dabei mit Ma Baker. Und jetzt erstmal Bühne frei für Rockset.

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7: Um 19 Uhr. Ich bin Hanna Messerschmidt. Bei der Fußball-WM wird nur ein Spieler von RB Leipzig im deutschen Kader stehen. David Raum. Riedle Baku, Benjamin Hendricks oder Hassan Ouedraogo müssen dagegen zu Hause bleiben. Bundestrainer Julian Nagelsmann hat sich auch auf seine Nummer 1 im Tor festgelegt. Er setzt auf Manuel Neuer. Die geplante Gesundheitsreform der Bundesregierung sorgt in Sachsen für Kritik. Um die Ausgaben der gesetzlichen Krankenkassen zu senken, soll unter anderem die Vergütung für Haus- und Fachärzte begrenzt werden. Die Kassenärztliche Vereinigung fürchtet, dass viele Praxen dicht machen, Patienten schlechter an Termine kommen und auf Krankenhäuser ausweichen. Sachsens stellvertretende Kassenärztechefin Manuela Siepli.
8: Wir haben jetzt 308 unbesetzte Hausarztstellen in Sachsen und schon fast 40 Facharztstellen unbesetzt. Das heißt, wer jetzt weiter kürzt, gießt eigentlich Brandbeschleuniger in die Glut.
7: Die Budapester Brücke in Dresden ist aktuell teilweise gesperrt. Prüfungen hatten massive Schäden am Spannstahl ergeben. Binnen 6 bis 12 Wochen sollen nun Hilfsstützen gebaut werden, um die Richtung wieder eine Spur freizugeben. Mittelfristig könnte eine Betonverstärkung die Brücke tragen, Finanzierung noch unklar. Fast 5,60 Euro, so viel zahlen Erwachsene im Schnitt für einen Besuch im Freibad. Das zeigt eine Analyse der Eintrittspreise in den größten deutschen Städten. Am günstigsten sind Tickets in Augsburg, besonders teuer ist es in Mönchengladbach und Hamburg. 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
9: Auf der A14 Leipzig Richtung Nossen ist zwischen Döbeln Nord und Döbeln Ost die rechte Spur wegen eines defekten Fahrzeugs gesperrt. Im Kreis Bautzen kommt es auf der Straße zwischen dem Abzweig nach Kannewitz und Poschwitz bis Sonntagabend wegen des 30. internationalen VW-Treffens zu Staus und Behinderungen. Geblitzt wird in Dresden statt auswärts auf dem Zellischer Weg. Staus und Blitzer immer melden an unsere kostenfreie Hotline 0800 0815 200. Das Wetter im Freistaat. Viele Wolken ziehen durch den Abend und später kann auch mal ein einzelner Schauer runterkommen. In der Nacht lockert es dann deutlich auf, bleibt trocken und die Temperaturen gehen runter auf 11 bis 6 Grad. Morgen wird es heiter und freundlich, ohne Regen und die Höchstwerte klettern auf bis zu 26 Grad.
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4: Auf der A14 Leipzig Richtung Nossen ist zwischen Döbeln Nord und Döbeln Ost die rechte Spur wegen eines defekten Fahrzeugs gesperrt. Im Kreis Bautzen kommt es auf der Straße zwischen dem Abzweig nach Kannewitz und Poschwitz bis Sonntagabend wegen des 30. internationalen VW-Treffens zu Staus und Behinderungen. Geblitzt wird in Dresden stadtauswärts auf dem Zellischer Weg. Staus und Blitzer immer melden an unsere kostenfreie Hotline 0800 0815 200. Das Wetter im Freistaat. Viele Wolken ziehen durch den Abend und später kann auch mal ein einzelner Schauer runterkommen. In der Nacht lockert es dann deutlich auf, bleibt trocken und die Temperaturen gehen runter auf 11 bis 6 Grad. Morgen wird es heiter und freundlich, ohne Regen und die Höchstwerte klettern auf bis zu 26 Grad.
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4: Auf der A9 Halle Leipzig Richtung Nürnberg ist zwischen dem Rastplatz Bachfurt West und Bad Dürrenberg ein Auto auf der linken Spur liegen geblieben. Im Kreis Bautzen kommt es auf der Straße zwischen dem Abzweig nach Kannewitz und Poschwitz bis Sonntagabend wegen des 30. internationalen VW-Treffens zu Staus und Behinderungen. Geblitzt wird in Dresden stadtauswärts auf dem Zellischer Weg. Staus und Blitzer immer melden an unsere kostenfreie Hotline 0800 0815 200. Das Wetter im Freistaat. Viele Wolken ziehen durch den Abend und später kann auch mal ein einzelner Schauer runterkommen. In der Nacht lockert es dann deutlich auf, bleibt trocken und die Temperaturen gehen runter auf 11 bis 6 Grad. Morgen wird es heiter und freundlich, ohne Regen und die Höchstwerte klettern auf bis zu 26 Grad.
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2: Um 21 Uhr. Ich bin Hanna Messerschmidt. In den Trümmern des eingestürzten Hauses in Görlitz haben Einsatzkräfte auch eine dritte Leiche gefunden. Es handelt sich wohl um den vermissten 48-jährigen Deutsch-Bulgaren, sagte uns ein Polizeisprecher. Bereits zuvor waren zwei Frauenleichen entdeckt worden. Die Einsatzkräfte sind weiter vor Ort und sichern Spuren. RB-Profi David Raum ist für den deutschen Kader bei der Fußball-WM nominiert worden. Riedle Baku, Benjamin Hendriks und Assan Ouedraogo wurden von Bundestrainer Julian Nagelsmann dagegen nicht berücksichtigt. Der hat sich auch in der Torwartfrage entschieden. Manuel Neuer ist die Nummer 1. Den gesetzlichen Krankenkassen droht ein riesiges Finanzloch. Doch die geplante Reform der Bundesregierung sorgt in Sachsen für heftige Kritik. Wegen Einschnitten bei der Vergütung könnten viele Arztpraxen dicht machen, fürchtet die Kassenärztliche Vereinigung. Um überflüssige Arztbesuche zu vermeiden, sollten Patienten besser gesteuert werden. Und höhere Abgaben könnten zusätzliches Geld ins System bringen, meint Sachsens stellvertretende Kassenärztechefin Siepli.
3: Zuckersteuer, Alkohol, Tabak, wenn man das erhebt, das macht Sinn, weil das natürlich Risikofaktoren, die gesundheitliche Versorgung extrem verteuern. Aber wenn man diese Steuer schon erhebt, sollte sie auch dort ankommen, wo sie gebraucht wird.
2: Die Luft wird immer dünner für den SCD HFK Leipzig in der Handball-Bundesliga. Auch zu Hause gegen Melsungen war nichts zu holen. Am Ende stand es 27:33. Leipzig ist bei noch 3 offenen Spielen weiter letzter. 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
4: Auf der A9 Halle Leipzig Richtung Nürnberg ist zwischen dem Rastplatz Bachfurt West und Bad Dürrenberg ein Auto auf der linken Spur liegen geblieben. Im Kreis Bautzen kommt es auf der Straße zwischen dem Abzweig nach Kannewitz und Poschwitz bis Sonntagabend wegen des 30. internationalen VW-Treffens zu Staus und Behinderungen. Im Kreis Görlitz laufen auf der Straße zwischen dem Abzweig nach Prachenau und Melaune Hunde auf der Fahrbahn. Geblitzt wird in Dresden statt auswärts auf dem Zellischer Weg. Staus und Blitzer immer melden an unsere kostenfreie Hotline 0800 0815 200. Das Wetter im Freistaat. Wolkig ist es heute Abend noch, aber es bleibt trocken und die Wolken reißen auch mal auf. Ab und zu kann sich später Richtung Morgen etwas Nebel bilden bei Tiefstwerten zwischen 11 und 6 Grad. Morgen wird es dann deutlich freundlicher, meist trocken, wenig Wolken und die Höchstwerte schaffen bis zu 26 Grad.
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1: Mit Uwe Schimonek. Abi erst mit 30 oder 40. Am Abendgymnasium in Chemnitz können sich Bewerber morgen Nachmittag beraten lassen, wie sie als Erwachsene kostenfrei Abi machen können. Möglich ist das im Präsenzunterricht, aber auch in Kombi mit einem Online-Kurs, bei dem zweimal pro Woche zu Hause gelernt wird, so Schulleiterin Caroline Steigert.
2: Das ist speziell für solche Schüler oder Bewerber gedacht, die eine große berufliche Belastung haben oder weite Wege oder Kinder versorgen müssen, Schichtdienste und sowas. Und Voraussetzung dafür ist natürlich, dass man in der Lage sein muss, selbstständig zu lernen und seinen inneren Schweinehund überwinden muss.
1: Im Schwarzwassertal bei Marienberg ist der historische grüne Graben komplett saniert. 5 Jahre wurde an dem 8 Kilometer langen künstlichen Wassergraben gearbeitet. Nach der Sanierung ist auch der Wanderweg dort wieder frei. Der grüne Graben war im 17. Jahrhundert für den Bergbau angelegt worden. Der diesjährige Förderpreis für Kunst und Demografie ist jetzt gestartet. Für den Preis Kunstzeitalter werden künstlerische Konzepte zum Thema Einsamkeit gesucht. Das Preisgeld in Höhe von 10.000 Euro ist dann für die Arbeit an den Konzepten gedacht. Bewerbungen sind bis in den August hinein möglich. 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
3: Auf der A9 Halle Leipzig Richtung Nürnberg ist zwischen dem Rastplatz Bachfurt West und Bad Dürrenberg ein Auto auf der linken Spur liegen geblieben. Im Kreis Bautzen kommt es auf der Straße zwischen dem Abzweig nach Kannewitz und Proschwitz bis Sonntagabend wegen des 30. internationalen VW-Treffens zu Staus und Behinderungen. Im Kreis Spree-Neiße ist die Fahrbahn auf der Straße zwischen Belzow und Proschim verschmutzt. Und im Kreis Görlitz laufen auf der Straße zwischen dem Abzweig nach Prachenau und Milaune Hunde auf der Fahrbahn. Geblitzt wird in Dresden stadtauswärts auf dem Zellischer Weg. Staus und Blitzer immer melden an unsere kostenfreie Hotline 0800 0815 200. Das Wetter im Freistaat. Wolkig ist es heute Abend noch, aber es bleibt trocken und die Wolken reißen auch mal auf. Ab und zu kann sich später Richtung Morgen etwas Nebel bilden bei Tiefstwerten zwischen 11 und 6 Grad. Morgen wird es dann deutlich freundlicher, meist trocken, wenig Wolken und die Höchstwerte schaffen bis zu 26 Grad.
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2: Um 22 Uhr, ich bin Fabian Hoffmann. In den Trümmern des eingestürzten Hauses in Görlitz haben Einsatzkräfte auch eine dritte Leiche gefunden. Es handelt sich um einen vermissten 48-Jährigen, sagte uns ein Polizeisprecher. Bereits zuvor waren zwei Frauenleichen entdeckt worden. Ansonsten wird niemand mehr unter den Trümmern vermutet. Die Einsatzkräfte sind weiter vor Ort und sichern Spuren. Mitglieder der Rentenkommission widersprechen einem Bildbericht, dass die Kommission die Rente ab 70 empfehlen will. Es sei noch nichts entschieden, heißt es. Die Bild hatte berichtet, dass die Expertenkommission sich für ein höheres Renteneintrittsalter aussprechen will. Für DGB-Chefin Jasmin Fahimi der falsche Weg. Sie sagt im Ersten:
3: Wir müssen vor allem schauen, wie wir die Erwerbstätigen steigern. 2,5 Millionen Frauen in Teilzeit, 3 Millionen junge Erwachsene, die keine abgeschlossene Ausbildung haben, viele 55- bis 65-Jährige, die keinen Fuß mehr an den Boden kriegen, wenn sie arbeitslos werden. Dieses Erwerbspotenzial zu heben, würde vieles lösen in der Rentenpolitik.
2: Das polizeiliche Führungszeugnis soll es auch digital geben. Dafür hat der Bundestag den Weg freigemacht. Seit Jahren kann man es schon online beantragen. Bis heute wird es aber immer noch ausgedruckt und per Post an die Antragsteller geschickt. Das soll sich jetzt ändern. Jetzt an Pfingsten soll es sehr warm und sonnig werden und da zieht es auch wieder viele ins Freibad. Eine Analyse zeigt jetzt, im Schnitt zahlen Erwachsene deutschlandweit fast 5,60 Euro für ein Ticket. Mehr von Philipp Nützig.
4: Die Soziallotterie Freiheit Plus hat in diesem Monat die Preise in den 30 größten Städten in Deutschland untersucht. Dabei kam raus, in Augsburg ist der Freibadbesuch am günstigsten. Da zahlt man etwa 3 Euro für den Eintritt. Dahinter folgen Aachen und Duisburg. Besonders teuer ist es in Mönchengladbach mit 8 Euro. Und in Wiesbaden werden in einem Freibad sogar 12 Euro fällig.
2: Manuel Neuer fährt als deutsche Nummer 1 zur Fußball-WM. Das hat Bundestrainer Julian Nagelsmann jetzt offiziell bekannt gegeben. Entgegen anderer Berichte gehört Kölns Shootingstar Said Elmala dagegen nicht zum deutschen WM-Kader. Dafür sind unter anderem Lennart Kahl und Leroy Sané dabei. Warum Neuer jetzt doch den Vorzug vor Oliver Baumann erhält, begründet Nagelsmann so:
5: Jeder weiß, glaube ich, welche Aura den Manu umgibt, welche Qualitäten er hat, was auch einer Mannschaft gibt. Und deswegen ist er verdientermaßen dabei und wir planen mit ihm als Nummer 1. Mit dem Wissen, dass wir, ich sage es mal, eine Weltklasse 1B-Lösung ebenfalls dabei haben. Die Entscheidung steht. Sie ist in meiner Meinung die richtige.
2: Die Luft wird immer dünner für den SCDFK Leipzig in der Handball-Bundesliga. Auch zu Hause gegen Melsungen war nichts zu holen. Am Ende stand es 27 zu 33. Leipzig ist bei noch 2 offenen Spielen weiter Letzter. 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
6: Auf der A9 Halle Leipzig Richtung Nürnberg ist zwischen dem Rastplatz Bachfurt West und Bad Dürrenberg ein Auto auf der linken Spur liegen geblieben. Im Kreis Bautzen kommt es auf der Straße zwischen dem Abzweig nach Kannewitz und Porschwitz bis Sonntagabend wegen des 30. internationalen VW-Treffens zu Staus und Behinderungen. Geblitzt wird in Dresden stadtauswärts auf dem Zellischer Weg. Staus und Blitzer immer melden an unsere kostenfreie Hotline 0800 0815 200. Das Wetter im Freistaat. Wolkig ist es heute Abend noch, aber es bleibt trocken und die Wolken reißen auch mal auf. Ab und zu kann sich später Richtung Morgen etwas Nebel bilden bei Tiefstwerten zwischen 11 und 6 Grad. Morgen wird es dann deutlich freundlicher, meist trocken, wenig Wolken und die Höchstwerte schaffen bis zu 26 Grad.
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1: Auf der A9 Halle-Leipzig Richtung Nürnberg ist zwischen dem Rastplatz Bachfurt-West und Bad Dürrenberg ein Auto auf der linken Spur liegen geblieben. Im Kreis Bautzen kommt es auf der Straße zwischen dem Abzweig nach Kannewitz und Proschwitz bis Sonntagabend wegen des 30. internationalen VW-Treffens zu Staus und Behinderungen. Geblitzt wird in Dresden stadtauswärts auf dem Zellischer Weg. Staus und Blitzer immer melden an unsere kostenfreie Hotline 0800 0815 200. Das Wetter im Freistaat. Wolkig ist es heute Abend noch, aber es bleibt trocken und die Wolken reißen auch mal auf. Ab und zu kann sich später Richtung Morgen etwas Nebel bilden bei Tiefstwerten zwischen 11 und 6 Grad. Morgen wird es dann deutlich freundlicher, meist trocken, wenig Wolken und die Höchstwerte schaffen bis zu 26 Grad.
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2: Um 23 Uhr. Ich bin Fabian Hoffmann. Auch die dritte nach dem Hauseinsturz in Görlitz vermisste Person ist tot. Die Leiche des 48-Jährigen wurde am Abend von den Einsatzkräften in den Trümmern gefunden. Zuvor waren zwei Frauenleichen geborgen worden. Die Polizei geht aktuell davon aus, dass sich keine weiteren Personen mehr in den Trümmern befinden. Deutsche Flughäfen sollen für Airlines wieder attraktiver werden. Deswegen hat der Bundestag jetzt beschlossen, dass die Luftverkehrssteuer zum 1. Juli gesenkt wird. Je nach Entfernung geht sie pro Ticket um bis zu gut 11 Euro runter. Michael Engel vom Bundesverband der deutschen Fluggesellschaften begrüßte die Entscheidung im ZDF.
3: Die Bundesregierung setzt hier einen wichtigen Punkt ihrer Koalitionsvereinbarung um. Allerdings brauchen wir weitere Entlastungen, denn unter der Ampelregierung haben sich die staatlichen Standortkosten am Luftverkehrsstandort Deutschland mehr als verdoppelt.
2: Ob die Airlines die niedrigeren Preise an die Kunden weitergeben, ist offen. Mitglieder der Rentenkommission widersprechen einem Bericht, dass die Kommission die Rente ab 70 empfehlen will. Es sei noch nichts entschieden, heißt es. Die Bild hatte berichtet, dass die Expertenkommission sich für ein höheres Renteneintrittsalter aussprechen will. Viele Menschen nutzen die Pfingsttage für einen Kurztrip oder Urlaub. Und das macht sich auch bei der Deutschen Bahn bemerkbar. Die Nachfrage nach Zugtickets ist gerade groß. Imme Kasten.
4: Vor allem die neuen Last-Minute-Tickets kommen richtig gut an. Allein am vergangenen Wochenende wurden etwa 77.000 verkauft. Diese Tickets werden immer am Samstag und Sonntag für die kommende Woche angeboten und sind deutlich günstiger. Von der Bahn heißt es, besonders viele Menschen sind an Pfingsten zwischen den größeren Städten unterwegs, etwa zwischen Berlin und München und Hamburg und Berlin.
2: Die WM-Torwartfrage ist geklärt. Manuel Neuer wird die deutsche Nummer 1. Damit muss sich der bisherige Stammtorhüter Oliver Baumann mit der Ersatzrolle zufrieden geben. Ein wenig überraschend stehen im deutschen Kader unter anderem Pascal Groß und Nadim Amiri. Shootingstar Said Elmala muss dagegen zu Hause bleiben. Kein Sieger und keine Tore im Hinspiel der Bundesliga-Relegation. Erstligist VfL Wolfsburg und Zweitligist SC Paderborn trennten sich 0:0. Damit ist für beide im Rückspiel am Montag auch noch alles drin. Der SCDFK Leipzig kommt dem Abstieg aus der Handball-Bundesliga immer näher. Zu Hause gegen Melsungen gab es eine 27:33 Niederlage. Zum rettenden Ufer sind es bei noch zwei Spielen 2 Punkte. Allerdings haben die direkten Konkurrenten Wetzlar und Minden jeweils ein Spiel weniger. 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
5: Auf der A9 Halle Leipzig Richtung Nürnberg ist zwischen dem Rastplatz Bachfurt West und Bad Dürrenberg ein Auto auf der linken Spur liegen geblieben. Im Kreis Bautzen kommt es auf der Straße zwischen dem Abzweig nach Kannewitz und Poschwitz bis Sonntagabend wegen des 30. internationalen VW-Treffens zu Staus und Behinderungen. Außerdem bitte weiträumig umfahren. Staus und Blitzer immer melden an unsere kostenfreie Hotline 0800 0815 200. Das Wetter im Freistaat. Wolkig ist es heute Abend noch, aber es bleibt trocken und die Wolken reißen auch mal auf. Ab und zu kann sich später Richtung Morgen etwas Nebel bilden bei Tiefstwerten zwischen 11 und 6 Grad. Morgen wird es dann deutlich freundlicher, meist trocken, wenig Wolken und die Höchstwerte schaffen bis zu 26 Grad.
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1: Auf der A9 Halle Leipzig Richtung Nürnberg ist zwischen dem Rastplatz Bachfurt West und Bad Dürrenberg ein Auto auf der linken Spur liegen geblieben. Im Kreis Bautzen kommt es auf der Straße zwischen dem Abzweig nach Kannewitz und Poschwitz bis Sonntagabend wegen des 30. internationalen VW-Treffens zu Staus und Behinderungen. Außerdem, geblitzt wird nicht. Staus und Blitzer immer melden an unsere kostenfreie Hotline 0800 0815 200. Das Wetter im Freistaat. Wolkig ist es heute Abend noch, aber es bleibt trocken und die Wolken reißen auch mal auf. Ab und zu kann sich später Richtung Morgen etwas Nebel bilden bei Tiefstwerten zwischen 11 und 6 Grad. Morgen wird es dann deutlich freundlicher, meist trocken, wenig Wolken und die Höchstwerte schaffen bis zu 26 Grad.
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2: Um 0 Uhr. Ich bin Fabian Hoffmann. In den Trümmern des eingestürzten Hauses in Görlitz haben Einsatzkräfte auch eine dritte Leiche gefunden. Es handelt sich um einen vermissten 48-Jährigen, sagte uns ein Polizeisprecher. Bereits zuvor waren zwei Frauenleichen entdeckt worden. Ansonsten wird niemand mehr unter den Trümmern vermutet. Die Einsatzkräfte sind weiter vor Ort und sichern Spuren. Die Ticketsteuer auf Flüge wird in Deutschland gesenkt. Das hat der Bundestag beschlossen. Die schwarz-rote Bundesregierung löst damit ein Versprechen aus dem Koalitionsvertrag ein. Sie will deutsche Flughäfen für Airlines wieder attraktiver machen. Zum 1. Juli geht die Luftverkehrssteuer je nach Entfernung pro Ticket um bis zu gut 11 Euro runter. Kritik kommt von Naturschützern. Thomas Krämer-Kemper vom BUND sagt im ZDF:
3: Sofern es tatsächlich an die Passagiere durchgereicht werden würde, würde es dazu führen, dass tendenziell mehr Flugbewegungen stattfinden, und mehr Flugbewegung bedeutet in dem Fall eben auch größere ökologische Schäden.
2: Die Branche begrüßt die Senkung, fordert aber gleichzeitig weitere Entlastungen. Die Diskussion über die Rente ab 70 hat wieder Fahrt aufgenommen. Auslöser ist ein Bildbericht, dass die Rentenkommission ein höheres Rentenalter empfehlen will. Mitglieder der Kommission sagen dagegen, das steht noch überhaupt nicht fest. Auch Kanzleramtschef Thorsten Frey hatte bei Welt TV von Spekulationen gesprochen und gleichzeitig betont,
4: dass man sagt, dass wenn die Lebenserwartung steigt in Deutschland, sich das auch auf die Lebensarbeitszeit auswirken muss, ist das, glaube ich, durchaus sehr vernünftig.
2: Offiziell sollen die Vorschläge der Kommission Ende Juni vorliegen. Der VfL Wolfsburg muss weiter um den Verbleib in der Fußball-Bundesliga zittern. Im Hinspiel der Relegation taten sich die Wolfsburger zu Hause gegen Zweitligist Paderborn schwer und kamen nicht über ein 0:0 hinaus. Das Rückspiel in Paderborn gibt's am Montag. Nach vielen Gerüchten, Spekulationen und Diskussionen steht der deutsche WM-Kader jetzt offiziell fest. Und damit auch Manuel Neuer fährt als deutsche Nummer 1 zur Fußball-Weltmeisterschaft. Mehr von Jana Klonikowski.
5: Damit muss sich der bisherige DFB-Stammtorhüter Oliver Baumann mit der Ersatzrolle begnügen. Und Neuer feiert nach 2 Jahren Pause ein Comeback in der Nationalmannschaft. Zu den Überraschungen im deutschen Kader gehören wohl auch der Mainzer Nadim Amiri, Premier League-Spieler Pascal Groß oder auch Leroy Sané nach seiner ersten Saison in der Türkei. Nicht mit dabei ist dagegen Kölns Shootingstar Said Elmala. Nachwuchshoffnung Lennart Karl von den Bayern darf dagegen mit.
2: Die Luft wird immer dünner für den SC DFK Leipzig in der Handball-Bundesliga. Auch zu Hause gegen Melsungen war nichts zu holen. Am Ende stand es 27:33. Leipzig ist bei noch 2 offenen Spielen weiter Letzter. 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
6: Im Kreis Bautzen kommt es auf der Straße zwischen dem Abzweig nach Kannewitz und Poschwitz bis Sonntagabend wegen des 30. internationalen VW-Treffens zu Staus und Behinderungen. Im Kreis Leipzig ist die Straße zwischen dem Abzweig nach Ragewitz und dem Abzweig nach Prösitz nach einem Unfall voll gesperrt. Staus und Blitzer immer melden an unsere kostenfreie Hotline 0800 0815 200. Das Wetter im Freistaat. Wolkig ist es heute Abend noch, aber es bleibt trocken und die Wolken reißen auch mal auf. Ab und zu kann sich später Richtung Morgen etwas Nebel bilden bei Tiefstwerten zwischen 11 und 6 Grad. Morgen wird es dann deutlich freundlicher, meist trocken, wenig Wolken und die Höchstwerte schaffen bis zu 26 Grad.
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3: Um 0.30 Uhr, ich bin Fabian Hoffmann. In den Trümmern des eingestürzten Hauses in Görlitz haben Einsatzkräfte auch eine dritte Leiche gefunden. Es handelt sich um einen vermissten 48-Jährigen, sagte uns ein Polizeisprecher. Bereits zuvor waren zwei Frauenleichen entdeckt worden. Ansonsten wird niemand mehr unter den Trümmern vermutet. Die Einsatzkräfte sind weiter vor Ort und sichern Spuren. Die Ticketsteuer auf Flüge wird in Deutschland gesenkt, das hat der Bundestag beschlossen. Die schwarz-rote Bundesregierung löst damit ein Versprechen aus dem Koalitionsvertrag ein. Sie will deutsche Flughäfen für Airlines wieder attraktiver machen. Zum 1. Juli geht die Luftverkehrssteuer je nach Entfernung pro Ticket um bis zu gut 11 Euro runter. Kritik kommt von Naturschützern. Thomas Krämer-Kemper vom BUND sagt im ZDF.
4: Sofern es tatsächlich an die Passagiere durchgereicht werden würde, würde es dazu führen, dass tendenziell mehr Flugbewegung stattfinden und mehr Flugbewegung bedeutet in dem Fall eben auch größere ökologische Schäden.
3: Die Branche begrüßt die Senkung, fordert aber gleichzeitig weitere Entlastungen. Die Diskussion über die Rente ab 70 hat wieder Fahrt aufgenommen. Auslöser ist ein Bildbericht, dass die Rentenkommission ein höheres Rentenalter empfehlen will. Mitglieder der Kommission sagen dagegen, das steht noch überhaupt nicht fest. Auch Kanzleramtschef Thorsten Frey hatte bei Welt TV von Spekulationen gesprochen und gleichzeitig betont,
5: dass man sagt, dass wenn die Lebenserwartung steigt in Deutschland, sich das auch auf die Lebensarbeitszeit auswirken muss, ist es, glaube ich, durchaus sehr vernünftig.
3: Offiziell sollen die Vorschläge der Kommission Ende Juni vorliegen. Der VfL Wolfsburg muss weiter um den Verbleib in der Fußball-Bundesliga zittern. Im Hinspiel der Relegation taten sich die Wolfsburger zu Hause gegen Zweitligist Paderborn schwer und kamen nicht über ein 0:0 hinaus. Das Rückspiel in Paderborn gibt's am Montag. Nach vielen Gerüchten, Spekulationen und Diskussionen steht der deutsche WM-Kader jetzt offiziell fest und damit auch Manuel Neuer fährt als deutsche Nummer 1 zur Fußball-Weltmeisterschaft. Mehr von Jana Klonikowski.
6: Damit muss sich der bisherige DFB-Stammtorhüter Oliver Baumann mit der Ersatzrolle begnügen und Neuer feiert nach 2 Jahren Pause ein Comeback in der Nationalmannschaft. Zu den Überraschungen im deutschen Kader gehören wohl auch der Mainzer Nadim Amiri, Premier League-Spieler Pascal Groß oder auch Leroy Sané nach seiner ersten Saison in der Türkei. Nicht mit dabei ist dagegen Kölns Shootingstar Said Elmala. Nachwuchshoffnung Lennart Karl von den Bayern darf dagegen mit.
3: Die Luft wird immer dünner für den SCDFK Leipzig in der Handball-Bundesliga. Auch zu Hause gegen Melsungen war nichts zu holen. Am Ende stand es 27:33. Leipzig ist bei noch 2 offenen Spielen weiter Letzter. 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
7: Im Kreis Bautzen kommt es auf der Straße zwischen dem Abzweig nach Kannewitz und Poschwitz bis Sonntagabend wegen des 30. internationalen VW-Treffens zu Staus und Behinderungen. Und im Kreis Leipzig ist die Straße zwischen dem Abzweig nach Ragewitz und dem Abzweig nach Prösitz nach einem Unfall voll gesperrt. Staus und Blitzer immer melden an unsere kostenfreie Hotline 0800 0815 200. Das Wetter im Freistaat. Wolkig ist es gerade und dazu liegen die Temperaturen aktuell zwischen 11 und 6 Grad. Gegen morgen kann es vereinzelt auch mal neblig werden, insgesamt bleibt's aber trocken. Tagsüber hängen dann erst ein paar, später mehr Wolken am Himmel und im Laufe des Tages kommt hier und da auch mal ein Schauer runter bei maximal 22 Grad.
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1: Um 1 Uhr, ich bin Fabian Hoffmann. Auch die dritte nach dem Hauseinsturz in Görlitz vermisste Person ist tot. Die Leiche des 48-Jährigen wurde am Abend von den Einsatzkräften in den Trümmern gefunden. Zuvor waren 2 Frauenleichen geborgen worden. Die Polizei geht aktuell davon aus, dass sich keine weiteren Personen mehr in den Trümmern befinden. Deutsche Flughäfen sollen für Airlines wieder attraktiver werden. Deswegen hat der Bundestag jetzt beschlossen, dass die Luftverkehrssteuer zum 1. Juli gesenkt wird. Je nach Entfernung geht sie pro Ticket um bis zu gut 11 Euro runter. Michael Engel vom Bundesverband der Deutschen Fluggesellschaften begrüßte die Entscheidung im ZDF.
2: Die Bundesregierung setzt hier einen wichtigen Punkt ihrer Koalitionsvereinbarung um. Allerdings brauchen wir weitere Entlastungen, denn unter der Ampelregierung haben sich die staatlichen Standortkosten am Luftverkehrsstandort Deutschland mehr als verdoppelt.
1: Ob die Airlines die niedrigeren Preise an die Kunden weitergeben, ist offen. Die Diskussion über die Rente ab 70 hat wieder Fahrt aufgenommen. Auslöser ist ein Bildbericht, dass die Rentenkommission ein höheres Rentenalter empfehlen will. Mitglieder der Kommission sagen dagegen, das steht noch überhaupt nicht fest. Offiziell sollen die Kommissionsvorschläge Ende Juni vorliegen. Manuel Neuer fährt als deutsche Nummer 1 zur Fußball-WM. Das hat Bundestrainer Julian Nagelsmann jetzt offiziell bekannt gegeben. Entgegen anderer Berichte gehört Kölns Shootingstar Said Elmala dagegen nicht zum deutschen WM-Kader. Dafür sind unter anderem Lennart Kahl und Leroy Sané dabei. Warum Neuer jetzt doch den Vorzug vor Oliver Baumann erhält, begründet Nagelsmann so.
3: Jeder weiß, glaube ich, welche Aura den Manu umgibt, welche Qualitäten er hat, was auch einer Mannschaft gibt. Und deswegen ist er verdientermaßen dabei und wir planen mit ihm als Nummer 1. Mit dem Wissen, dass wir, ich sage es mal, eine Weltklasse 1B-Lösung ebenfalls dabei haben. Die Entscheidung steht. Sie ist in meiner Meinung die richtige.
1: Kein Sieger und keine Tore im Hinspiel der Bundesliga-Relegation. Erstligist VfL Wolfsburg und Zweitligist SC Paderborn trennten sich 0:0. Damit ist für beide im Rückspiel am Montag auch noch alles drin. Der STDFK Leipzig kommt dem Abstieg aus der Handball-Bundesliga immer näher. Zu Hause gegen Melsungen gab es eine 27:33 Niederlage. Zum rettenden Ufer sind es bei noch 2 Spielen 2 Punkte. Allerdings haben die direkten Konkurrenten Wetzlar und Minden jeweils ein Spiel weniger. 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
4: Auf der B6 Leipzig Richtung Halle befindet sich zwischen dem Autobahnzubringer A9 und Großkugel ein totes Reh auf der mittleren Spur. Im Kreis Bautzen kommt es auf der Straße zwischen dem Abzweig nach Kannewitz und Poschwitz bis Sonntagabend wegen des 30. internationalen VW-Treffens zu Staus und Behinderungen. Und im Kreis Leipzig ist die Straße zwischen dem Abzweig nach Ragewitz und dem Abzweig nach Prösitz nach einem Unfall voll gesperrt. Staus und Blitzer immer melden an unsere kostenfreie Hotline 0800 0815 200. Das Wetter im Freistaat. Wolkig ist es gerade und dazu liegen die Temperaturen aktuell zwischen 11 und 6 Grad. Gegen Morgen kann es vereinzelt auch mal neblig werden, insgesamt bleibt's aber trocken. Tagsüber hängen dann erst ein paar, später mehr Wolken am Himmel und im Laufe des Tages kommt hier und da auch mal ein Schauer runter bei maximal 22 Grad.
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3: Um 1.30 Uhr, ich bin Fabian Hoffmann. Auch die dritte nach dem Hauseinsturz in Görlitz vermisste Person ist tot. Die Leiche des 48-Jährigen wurde am Abend von den Einsatzkräften in den Trümmern gefunden. Zuvor waren zwei Frauenleichen geborgen worden. Die Polizei geht aktuell davon aus, dass sich keine weiteren Personen mehr in den Trümmern befinden. Deutsche Flughäfen sollen für Airlines wieder attraktiver werden. Deswegen hat der Bundestag jetzt beschlossen, dass die Luftverkehrssteuer zum 1. Juli gesenkt wird. Je nach Entfernung geht sie pro Ticket um bis zu gut 11 Euro runter. Michael Engel vom Bundesverband der Deutschen Fluggesellschaften begrüßte die Entscheidung im ZDF.
4: Die Bundesregierung setzt hier einen wichtigen Punkt ihrer Koalitionsvereinbarung um. Allerdings brauchen wir weitere Entlastungen, denn unter der Ampelregierung haben sich die staatlichen Standortkosten am Luftverkehrsstandort Deutschland mehr als verdoppelt.
3: Ob die Airlines die niedrigeren Preise an die Kunden weitergeben, ist offen. Die Diskussion über die Rente ab 70 hat wieder Fahrt aufgenommen. Auslöser ist ein Bildbericht, dass die Rentenkommission ein höheres Rentenalter empfehlen will. Mitglieder der Kommission sagen dagegen, das steht noch überhaupt nicht fest. Offiziell sollen die Kommissionsvorschläge Ende Juni vorliegen. Manuel Neuer fährt als deutsche Nummer 1 zur Fußball-WM. Das hat Bundestrainer Julian Nagelsmann jetzt offiziell bekannt gegeben. Entgegen anderer Berichte gehört Kölns Shootingstar Said Elmala dagegen nicht zum deutschen WM-Kader. Dafür sind unter anderem Lennart Kahl und Leroy Sané dabei. Warum Neuer jetzt doch den Vorzug vor Oliver Baumann erhält, begründet Nagelsmann so.
5: Jeder weiß, glaube ich, welche Aura den Manu umgibt, welche Qualitäten er hat, was auch einer Mannschaft gibt. Und deswegen ist er verdientermaßen dabei und wir planen mit ihm als Nummer 1. Mit dem Wissen, dass wir, ich sage es mal, eine Weltklasse 1B-Lösung ebenfalls dabei haben. Die Entscheidung steht. Sie ist in meiner Meinung die richtige.
3: Kein Sieger und keine Tore im Hinspiel der Bundesliga-Relegation. Erstligist VfL Wolfsburg und Zweitligist SC Paderborn trennten sich 0:0. Damit ist für beide im Rückspiel am Montag auch noch alles drin. Der STDFK Leipzig kommt dem Abstieg aus der Handball-Bundesliga immer näher. Zu Hause gegen Melsungen gab es eine 27:33 Niederlage. Zum rettenden Ufer sind es bei noch 2 Spielen 2 Punkte. Allerdings haben die direkten Konkurrenten Wetzlar und Minden jeweils ein Spiel weniger. 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
6: Im Kreis Bautzen kommt es auf der Straße zwischen dem Abzweig nach Kannewitz und Poschwitz bis Sonntagabend wegen des 30. internationalen VW-Treffens zu Staus und Behinderungen. Im Kreis Leipzig ist die Straße zwischen dem Abzweig nach Ragewitz und dem Abzweig nach Prösitz nach einem Unfall voll gesperrt. Staus und Blitzer immer melden an unsere kostenfreie Hotline 0800 0815 200. Das Wetter im Freistaat. Wolkig ist es gerade und dazu liegen die Temperaturen aktuell zwischen 11 und 6 Grad. Gegen morgen kann es vereinzelt auch mal neblig werden, insgesamt bleibt's aber trocken. Tagsüber hängen dann erst ein paar, später mehr Wolken am Himmel und im Laufe des Tages kommt hier und da auch mal ein Schauer runter bei maximal 22 Grad.
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1: Um 2 Uhr, ich bin Fabian Hoffmann. In den Trümmern des eingestürzten Hauses in Görlitz haben Einsatzkräfte auch eine dritte Leiche gefunden. Es handelt sich um einen vermissten 48-Jährigen, sagte uns ein Polizeisprecher. Bereits zuvor waren 2 Frauenleichen entdeckt worden. Ansonsten wird niemand mehr unter den Trümmern vermutet. Die Einsatzkräfte sind weiter vor Ort und sichern Spuren. Die Ticketsteuer auf Flüge wird in Deutschland gesenkt. Das hat der Bundestag beschlossen. Die schwarz-rote Bundesregierung löst damit ein Versprechen aus dem Koalitionsvertrag ein. Sie will deutsche Flughäfen für Airlines wieder attraktiver machen. Zum 1. Juli geht die Luftverkehrssteuer je nach Entfernung pro Ticket um bis zu gut 11 Euro runter. Kritik kommt von Naturschützern. Thomas Krämer-Kemper vom BUND sagt im ZDF:
2: Sofern es tatsächlich an die Passagiere durchgereicht werden würde, würde es dazu führen, dass tendenziell mehr Flugbewegungen stattfinden, und mehr Flugbewegung bedeutet in dem Fall eben auch größere ökologische Schäden.
1: Die Branche begrüßt die Senkung, fordert aber gleichzeitig weitere Entlastungen. Mitglieder der Rentenkommission widersprechen einem Bildbericht, dass die Kommission die Rente ab 70 empfehlen will. Es sei noch nichts entschieden, heißt es. Die Bild hatte berichtet, dass die Expertenkommission sich für ein höheres Renteneintrittsalter aussprechen will. Für DGB-Chefin Jasmin Fahimi der falsche Weg. Sie sagt im Ersten:
3: Wir müssen vor allem schauen, wie wir die Erwerbstätigen steigern. 2,5 Millionen Frauen in Teilzeit, 3 Millionen junge Erwachsene, die keine abgeschlossene Ausbildung haben, viele 55- bis 65-Jährige, die keinen Fuß mehr an den Boden kriegen, wenn sie arbeitslos werden. Dieses Erwerbspotenzial zu heben, würde vieles lösen in der Rentenpolitik.
1: Sexuell übertragbare Krankheiten sind in Europa wieder auf dem Vormarsch. Nach Angaben der EU-Gesundheitsbehörde haben die Fälle 2024 ein Rekordhoch erreicht. Besonders Syphilis und Gonorrhoe breiten sich aus. Die Behörde ruft dazu auf, grundsätzlich Kondome zu benutzen. Der VfL Wolfsburg muss weiter um den Verbleib in der Fußball-Bundesliga zittern. Im Hinspiel der Relegation taten sich die Wolfsburger zu Hause gegen Zweitligist Paderborn schwer und kamen nicht über ein 0:0 hinaus. Das Rückspiel in Paderborn gibt's am Montag. Die Luft wird immer dünner für den SCDFK Leipzig in der Handball-Bundesliga. Auch zu Hause gegen Melsungen war nichts zu holen. Am Ende stand es 27:33. Leipzig ist bei noch 2 offenen Spielen weiter Letzter. 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
4: Im Kreis Bautzen kommt es auf der Straße zwischen dem Abzweig nach Kannewitz und Poschwitz bis Sonntagabend wegen des 30. internationalen VW-Treffens zu Staus und Behinderungen. Im Kreis Leipzig ist die Straße zwischen dem Abzweig nach Ragewitz und dem Abzweig nach Prösitz nach einem Unfall voll gesperrt. Staus und Blitzer immer melden an unsere kostenfreie Hotline 0800 0815 200. Das Wetter im Freistaat. Wolkig ist es gerade und dazu liegen die Temperaturen aktuell zwischen 11 und 6 Grad. Gegen morgen kann es vereinzelt auch mal neblig werden, insgesamt bleibt's aber trocken. Tagsüber hängen dann erst ein paar, später mehr Wolken am Himmel und im Laufe des Tages kommt hier und da auch mal ein Schauer runter bei maximal 22 Grad.
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